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1: Im Studio Silas Quiring. 25 Jahre nach dem 11. September haben die USA der fast 3000 Todesopfer gedacht. In New York verlasen Hinterbliebene die Namen der Opfer am Ground Zero. Präsident Trump sprach unterdessen im Pentagon. Er nannte den Irankrieg eine Fortsetzung des Kriegs gegen den Terror. Familienministerin Prien will schnell was für den Jugendschutz im Netz tun. Die CDU-Politikerin hat ein Sofortprogramm angekündigt mit Maßnahmen, die wirklich zügig umsetzbar sind. Was genau nun allerdings wie schnell kommt, ist noch offen. Klar ist aber, dass Prien auch eine Altersgrenze für Social Media will. Bei einem Zugunglück in Nordfrankreich sind über 40 Menschen verletzt worden, mindestens eine Frau schwer. Der Regionalzug war in der Normandie mit fast 200 Passagieren an Bord entgleist. Wie es dazu kommen konnte, wird jetzt untersucht. Schalke 04 feiert den ersten Bundesligasieg seit der Rückkehr in die Erstklassigkeit. Bei Union Berlin gewannen die Schalke am Abend mit 3:1. Union bleibt damit weiter sieglos.
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1: Y2K, der Stil, das Lebensgefühl aus den 2000ern, ist wieder wirklich überall zu finden. In der Mode, in der Kunst und natürlich auch, wie soll das anders sein, in Filmen. Johanna Penzek aus der Brillux Radio Redaktion, wo finden wir dieses Y2K jetzt auch im Film?
2: Eigentlich überall, vor allem beliebt sind ja aktuell Fortsetzungen von Filmen, die in den 2000ern durch die Decke gegangen sind. Allerneuestes Beispiel, Der Teufel trägt Prada 2. Nach über 20 Jahren ist jetzt der zweite Teil rausgekommen und wieder in den Kinos. Der Style der Protagonisten im Film greift schon so ein bisschen diese 2000er Mode wieder auf, aber nicht nur Modefilme sind ja total im Trend. Auch sowas wie Mean Girls, Vorsicht Bissig oder Natürlich Blond aus dem Jahr 2000 haben letztes Jahr eine Serienfortsetzung bekommen.
1: Das waren jetzt schon so ein bisschen

0: Olli-Filme. Ist das so die Richtung, in die Y2K-Filme gehen?
1: Wenn es in die modische Richtung geht, dann auf jeden Fall. Girly ist Trumpf, aber Y2K findet man auch in anderen Genres wieder. Netflix hat zum Beispiel einen Zeitreise-Mörder-Thriller rausgebracht, in dem die Protagonistin ins Jahr 2004 reist, um einem Mörder das Handwerk zu legen. Die 2000er übernehmen so langsam den Job der 80er. Also die neue Generation reist in die Vergangenheit, eben in das Zeitalter ihrer Eltern. Und das sind jetzt eben die 2000er. Ich denke, in den nächsten Jahren werden da noch mehr Filme wie diese auftauchen.
0: Was außer der Mode macht die 2000er denn so besonders, dass sie jetzt so krass zurückkommen und auch so ein kleines bisschen romantisiert werden?
1: In den Filmen gibt es neben der Mode auch noch das Technikthema. In den 2000ern gibt es ja schon Handys, aber zum Beispiel noch nicht sowas wie Instagram, also kein Dauer-Online-Sein. Und genau das macht diese Zeit für Filme so spannend, weil Kommunikation irgendwie noch ganz anders funktioniert hat. Das bietet für die, die diese Zeit erlebt haben, so einen Nostalgiefaktor beim Schauen und fasziniert dann andersrum die jüngere Generation, die diese Zeit ja gar nicht erlebt hat.
0: Y2K kommt also in den Kinos wieder groß raus. Und ich hoffe einfach, dass ich dabei nicht wieder lernen muss, Hüfthosen gut zu finden.
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1: Im Studio Silas Quiring. Ein paar Stunden Stille in New York City. Zum 25. Jahrestag der Terroranschläge vom 11. September ist der knapp 3000 Todesopfer gedacht worden. Am Standort des ehemaligen World Trade Centers verlasen Angehörige jeden einzelnen Namen. Vor Ort waren auch alle noch lebenden Ex-US-Präsidenten. In Berlin liefern sich CDU und Linke in den Umfragen ein Kopf-an-Kopf-Rennen. In Mecklenburg-Vorpommern hat sich die SPD von Ministerpräsidentin Schwesig näher an die AfD rangekämpft. Die schwarz-rote Bundesregierung hofft nach dem Wahlbeben in Sachsen-Anhalt bei den Wahlen in gut einer Woche endlich auf gute Nachrichten. Zum Start in den Bundesligaspieltag hat Union Berlin zu Hause 1:3 gegen Schalke verloren. Für die Gelsenkirchener ist es der erste Sieg nach der Rückkehr in die erste Liga. Einer der Torschützen war ausgerechnet der Ex-Unioner Robin Gosens.
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1: Meine Freundin hat sich so richtig in ein altes Haus verknallt. Als die ersten Fotos kamen, die ersten 67 von Hunderten, da war sofort klar, das hat Stil, Charakter und auch richtig viel Potenzial. Ein echtes Typ-Traumhaus. Dann aber, da ging es beim zweiten Blick plötzlich um sowas wie Dämmung, Fenster und Technik. Und dann war auch die große Frage da, was machen wir denn zuerst? Und was kann warten? Was hat Priorität? Darüber spreche ich jetzt mit Ralf Twenter. Er ist technischer

0: Berater bei Brillux. Ralf, ich würde in so einem Fall ja am liebsten alles sofort erstmal hübsch machen. Neue Farben, schöne Einrichtung und so. Ist das wohl eine gute Idee?
1: Ja, also ich kann total verstehen, wenn du erstmal mit dem Anspruch daran gehst, ich möchte mein Haus, ich habe jetzt ein neues Haus, ich möchte mich hier wohlfühlen, ich mache es jetzt erstmal schön. Ja? Du musst aber immer im Hinterkopf haben, vielleicht möchte ich in 2, 3 Jahren habe ich wieder ein bisschen Geld und dann möchte ich vielleicht die Fenster anpassen. Das bedeutet in der Regel, dass deine Laibung, also die Randbereiche der Fenster von innen, die werden wahrscheinlich mechanisch so ein bisschen beschädigt werden und da wirst du nochmal wieder ran müssen. Das heißt, dass du viel Energie und Arbeit in die, ich sage jetzt mal, Aufhübschung deines Gebäudes gesteckt, ja. Und dann kommen nachher die Handwerker und reißen alles wieder auf.
0: Das will ich natürlich nicht. Ja, was ist denn eine gute Reihenfolge, damit ich eben später nicht wieder alles aufreißen muss?
1: Es gibt so eine Grundregel, ja, die heißt, bei der energetischen Sanierung arbeiten wir von außen nach innen und von oben nach unten. Das heißt, wenn wir von außen nach innen arbeiten, fangen wir erst mit der Außenhülle an des Gebäudes. Wenn wir dann sagen von oben nach unten, dann würde ich immer empfehlen, mit dem Dach anzufangen, dann im nächsten Schritt mit Fenstern und Türen weiterzumachen und im dritten Schritt dann die Fassade anzupassen und zu dämmen.
0: Du hast jetzt auch von energetischer Sanierung gesprochen. Super wichtig, um langfristig Kosten zu sparen. Da kann ich doch am besten schon bei der Besichtigung nach dem Energieausweis fragen, ja?
1: Es gibt eine Energieausweispflicht, ja, also dass die Energieausweise vorlegen. Aber natürlich muss man die auch lesen können. Ne? Gott sei Dank sind da Farben drauf und Rot ist immer schlecht und Grün ist immer super. Ne? Daran kann man sich vielleicht schon mal so grob orientieren. Ja? Das Problem ist bloß, wenn man jetzt nicht unbedingt im Thema ist, kann man ja nicht unbedingt einschätzen, ja, woran liegt es denn jetzt? Ja? Ist es zum Beispiel die fehlende Dämmung im Dach oder ist es eine Heizung, die einfach 40 Jahre alt ist und einen extrem schlechten Brennwert hat? Ne? Also im Rahmen der Planung einer Sanierung gehört für mich auch immer die Konsultierung eines Energieberaters dazu, der einen unterstützt, die energetische Sanierung des Gebäudes zu planen.
0: Auf Dauer eine Menge Arbeit, die sich dann aber lohnt. Und meine Freundin schaut inzwischen tatsächlich auch schon ganz anders auf ältere Häuser. Nicht nur auf die schönen Details, sondern auch auf das, was so dahinter steckt oder darunter. Mit der richtigen Reihenfolge, haben wir gerade gehört, wird aus vielen Baustellen am Ende dann aber doch ein echtes Traumzuhause. Also keine Bange, mit den echten Experten an der Seite wird das alles gut. Und dir, Ralf, danke für die Tipps hier bei Brillux Radio.
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1: Im Studio Silas Quiring. 25 Jahre nach dem 11. September haben die USA der fast 3000 Todesopfer gedacht. In New York verlasen Hinterbliebene die Namen der Opfer am Ground Zero. Präsident Trump sprach unterdessen im Pentagon. Er nannte den

0: Irankrieg eine Fortsetzung des Kriegs gegen den Terror. Schluss mit hier nur Bargeld. In Deutschland soll es bald möglich sein, dass man überall auch mit Karte oder dem Handy zahlen kann. Wie mehrere Medien berichten, plant das die Bundesregierung. Schon im kommenden Jahr soll das Ganze umgesetzt werden. 7 mutmaßlichen Hamas-Mitgliedern soll der Prozess gemacht werden. Die Bundesanwaltschaft hat sie in Berlin angeklagt. Die Männer sollen dabei geholfen haben, Waffen für einen möglichen Anschlag auf Israelis und Juden in Deutschland oder Österreich zu organisieren. Schalke 04 feiert den ersten Bundesligasieg seit der Rückkehr in die Erstklassigkeit. Bei Union Berlin gewannen die Schalke am Abend mit 3:1. Union bleibt damit weiter sieglos.
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1: Mir ist es, und ich sag das ganz ehrlich, so egal, was ich zum Joggen an Klamotte trage. Und ja, ich gestehe auch, man sieht es auch definitiv, wenn man an mir vorbeiläuft. Ich trage so eine Schlabberjacke, irgendeine lange oder kurze Jogginghose und so ein paar Schuhe, die aus dem letzten Jahr, als ich im Matsch joggen war, noch schmuddelig sind. So, ich weiß, so macht man es nicht mehr. Sportklamotte ist halt längst komplett trendy, schick, aber trotzdem irgendwie funktional. Amina Jamal Astiban, du hast die mal angeschaut, wie man besser bekleidet, als ich laufen kann. Ist nicht schwierig, oder?
2: Ja, es geht nicht mehr nur darum, dass Sportmode nur bequem und funktional ist, sondern die darf jetzt auch noch richtig gut aussehen. Das ist auch der Grund, warum Marken wie Lululemon, Gymshark oder Teveo heute so richtig abgehen. Die sieht man ja wirklich in jedem Gym, Yogakurs oder in diesen ganzen Sportvideos auf Social Media. Und das funktioniert so gut, weil diese Marken nicht nur Klamotten verkaufen, sondern auch ein Lebensgefühl. Fitness-Lifestyle, Self-Care-Ästhetik.

0: Und ja, auch so ein kleines bisschen, wow, ich sehe ganz schön gut aus, während ich Sport mache.
1: Ja, ich sehe aber auch total viele Leute, die diese Marken dann auch einfach so in ihrer Freizeit tragen, so an der Kasse letztens vor mir.
0: Ja, ich auch. Also früher wäre das ja höchst unanständig gewesen, heute ganz normal. Die Grenzen zwischen klassischer Sportmode und Alltagsmode, die verschwimmen gerade so ein bisschen. Und das hat auch einen Namen, Athleisure. Die Kombi aus Athletic und Leisure, also Sport und Freizeit. Und die einschlägigen Sportmarken sind mittlerweile auch ein Statussymbol. Lululemon Leggings kosten schnell 100 Euro und mehr. Und das ist Teil des Hypes. Premiumpreise signalisieren nämlich Qualität und Exklusivität. Und wer sie trägt, der gehört eben dann auch erst so richtig dazu.
1: Ja, und da trägt Social Media ja auch wahrscheinlich einen riesengroßen Teil zu, ne?
0: Auf jeden Fall. Social Media ist einfach das Herzstück des Hypes. Die Marken, die setzen ja auch gezielt auf Influencer, Challenges und Hashtags. Gymshark, die starten zum Beispiel regelmäßig Fitness-Challenges, die Fans motivieren und gleichzeitig die Kleidung ins Rampenlicht drücken. Lululemon zeigt in Reels, wie ihre Leggings Alltag, Yoga und Pilates verbinden, also Content, der direkt Zugehörigkeit vermittelt und natürlich auch für ziemlich gute Umsätze sorgt.
1: Am Ende geht es bei Sportmode also nicht nur ums Training, haben wir gelernt, sondern eben auch um einen gewissen Lifestyle. Und ganz wichtig, muss ich und möchte ich nochmal sagen, jeder aber so, wie er es möchte. Und ich glaube, ich bleibe bei Schlabberklamotte, auch wenn ich diese Sportklamotte, die farblich aufeinander abgestimmt ist, total schick finde.
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1: Im Studio Silas Quiring. Ein paar Stunden Stille in New York City. Zum 25. Jahrestag der Terroranschläge vom 11. September ist der knapp 3000 Todesopfer gedacht worden. Am Standort des ehemaligen World Trade Centers verlasen Angehörige jeden einzelnen Namen. Vor Ort waren auch alle noch lebenden Ex-US-Präsidenten. Bei einem Zugunglück in Nordfrankreich sind über 40 Menschen verletzt worden, mindestens eine Frau schwer. Der Regionalzug war in der Normandie mit fast 200 Passagieren an Bord entgleist. Wie es dazu kommen konnte, wird jetzt untersucht. Zum Start in den Bundesligaspieltag hat Union Berlin zu Hause 1:3 gegen Schalke verloren. Für die Gelsenkirchener ist es der erste Sieg nach der Rückkehr in die erste Liga. Einer der Torschützen war ausgerechnet der Ex-Unioner Robin Gosens. Tennisprofi Alexander Zverev steht nach einem echten Arbeitssieg im Finale der US Open. Zverev besiegte den Russen Khachanov zwar glatt mit 3:0, musste in zwei Sätzen aber ins Tiebreak. Jetzt trennt ihn nur noch ein Sieg vom zweiten Grand-Slam-Titel seiner Karriere.
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1: Erinnert ihr euch noch an die Zukunft? Also an die Zukunft, wie man sie sich im Jahr 2000 vorgestellt hat. Alles war silbern, alles hat irgendwie geleuchtet, Computer waren durchsichtig, Handys waren winzig klein. Genau dieser Mix aus Technik-Euphorie, Popkultur und Zukunftsfantasie hat damals auch Kunst und Design geprägt. Und das erlebt gerade ein riesiges Comeback. Alexandra Peters aus der Brillux-Radio-Redaktion, was macht denn diesen Y2K-Look so besonders?
2: Y2K steht für Year 2000. Und beschreibt diesen Moment, in dem sich alles nach vorne ausgerichtet hat. Fast wie ein kollektiver Blick durch ein Fernrohr in die Zukunft. In der Kunst erkennt man das sofort. Spiegelnde Chromflächen, die das Licht brechen, knallige Neonfarben, die fast schon flimmern und Formen, die wirken, als kämen sie direkt aus einem Science-Fiction-Film. Dazu kommen erste digitale Elemente, Pixel, Renderings, künstlich wirkende Oberflächen. Es ging weniger darum, die Realität abzubilden, sondern eher darum, ein Zukunftsgefühl zu entwerfen. Eine Zukunft, die gleichzeitig greifbar und doch ein bisschen wie aus einer anderen Welt wirkt.
1: Also eher Vision als Realität.
2: Genau, viele Künstler haben damals mit ganz neuen Werkzeugen gearbeitet. Frühe 3D-Programme, digitale Bildbearbeitung. Dinge, die vorher gar nicht möglich waren. Man kann sich das vorstellen wie ein Experimentierlabor. Alles war neu, alles wurde ausprobiert. Und gleichzeitig schwingt in vielen Werken so ein doppeltes Gefühl mit. Auf der einen Seite diese Begeisterung für Technik, alles scheint möglich. Auf der anderen Seite aber auch ein leichtes Unbehagen. Die Oberflächen sind perfekt, fast zu perfekt, manchmal sogar kühl oder künstlich. Als würde man schon ahnen, dass diese glänzende Zukunft auch ihre Schattenseiten haben könnte.
1: Und warum ist das heute wieder so präsent?
2: Weil dieser Look gerade wieder auftaucht, wie ein Echo aus einer anderen Zeit. In der Mode sieht man wieder glänzende Stoffe, im Design kehren diese runden, futuristischen Formen zurück und auch in der Kunst wird diese Ästhetik neu aufgegriffen. Der Unterschied ist, heute schauen wir mit Abstand drauf. Was damals wie ein Blick nach vorne war, ist jetzt schon fast nostalgisch, wie ein altes Zukunftsversprechen. Man erinnert sich an eine Zeit, in der die Zukunft noch offener, vielleicht auch naiver gedacht wurde.
1: Ich bin sehr gespannt, was da noch kommt und freue mich dann schon, wenn wir die 2010er-Looks wieder aufleben lassen. Danke, Alex.

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1: Im Studio Anna Löwer. Zum 25. Jahrestag der Terroranschläge vom 11. September ist in New York der knapp 3000 Todesopfer gedacht worden. Am Standort des ehemaligen World Trade Centers verlasen Angehörige jeden einzelnen Namen. Vor Ort waren auch alle noch lebenden Ex-US-Präsidenten. Nach dem AfD-Wahlsieg in Sachsen-Anhalt beschäftigt sich die Politik in Berlin mit dem Umgang mit einer womöglich verfassungsfeindlichen Landesregierung. In den Funke-Zeitungen fordert Justizministerin Hubich etwa Beamte in Sachsen-Anhalt dazu auf, rechtswidrigen Anweisungen zu widersprechen. Das Ergebnis aus dem Freitagsspiel der Fußball-Bundesliga: Union Berlin-Schalke 1:3. Tennisprofi Alexander Zverev steht im Finale der US Open. Zverev besiegte den Russen Khachanov mit 3:0. Jetzt trennt ihn nur noch ein Sieg vom zweiten Grand-Slam-Titel seiner Karriere.
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1: Also ich bin ganz ehrlich, ins Familienunternehmen einsteigen, was richtig gut läuft, das klingt für viele ja nach dem perfekt gemachten Nest, oder? Ja, in Wahrheit bringt es aber auch oft verdammt viel Druck und riesige Erwartungen mit sich. Und genau über diesen Spagat haben wir mit Jessica Schaumberg aus Essen gesprochen, weil sie hat Wirtschaftspsychologie studiert. Am Ende ist sie aber doch im Handwerksbetrieb ihrer Eltern gelandet. Und wie Jessica früher über den Job ihres Vaters gedacht hatte und warum das Thema Handwerk für sie eigentlich meilenweit weg war, obwohl sie es jetzt macht, hört mal selbst.
2: Auf gar keinen Fall. Ich möchte das nicht. Ich möchte mich nicht an Essen binden. Ich möchte nicht ins Handwerk. Ich habe immer gesehen, was er für ein stressiges Leben hatte, was für einen stressigen Alltag. Und habe immer gesagt, nee, das ist auf gar keinen Fall das Leben, was ich mal führen möchte.
1: Also ihr hört selbst, absolut gar keinen Bock. Am Ende hat es aber dennoch gemacht, obwohl ihr Vater schon einen anderen externen Nachfolger gesucht hatte. Ja, aber dann ist halt etwas sehr Trauriges passiert. Jessicas Vater ist unerwartet verstorben und das hat alles geändert. Und der entscheidende Moment kam bei einem einfachen Abend mit Freundinnen von ihr.
2: Und dann habe ich irgendwie nach 2 Gläsern Wein gesagt, es fällt mir jetzt irgendwie doch schon schwer, dass das jetzt alles, was die beiden, also was mein Großvater und mein Vater sich aufgebaut haben, dass das jetzt so von heute auf morgen auf einmal weg ist. Und dann haben die gesagt, du, wir haben da ehrlicherweise unter uns schon mal drüber gesprochen. Wir verstehen gar nicht, wieso du das nicht machst. Wir können uns das super gut vorstellen. Und dann habe ich gesagt, ja, ehrlicherweise ich mir auch. Und dann habe ich gesagt, wisst ihr was? Ich glaube, ich versuche das einfach mal. Und dann habe ich das abends noch meiner Mutter erzählt. Die hat gesagt, ich glaube, du bist wahnsinnig geworden. Hast du dir das gut überlegt? Und
1: wow.
2: Habe ich gesagt, nee, habe ich nicht, aber ich würde es trotzdem einfach mal machen.
1: Wahnsinn, oder? Also ich habe jetzt allein schon Gänsehaut. Und dann hat sie sich bei der Berufsschule angemeldet, denn sie war ja noch gar keine gelernte Malerin. Ich meine, sie hat ja Wirtschaftspsychologie studiert.
2: Ja, ich habe dann, also ich bin direkt in die Ausbildung rein, habe dann nebenbei dazu hier die Firma geführt. Also ich bin natürlich nicht auf die Baustelle gefahren. Ich habe auch nicht dem Kunden erzählt, was passiert, wenn er einen Wasserschaden hat, weil ich war ja auch ein absoluter Fachidiot. Ja, ich wusste nicht mal, was eine Dispersionsfarbe ist. Ich hatte vorher nie einen Pinsel in der Hand.
1: Wahnsinn. Wahnsinn. Und da sieht man mal, wie wichtig einem auch einfach die Familie sein kann. Aber es war auch natürlich komisch, mit Ende 20 und Studiumabschluss in der Tasche dann plötzlich wieder irgendwie Azubi zu sein.
2: Dann denkt man, oh Gott, was, wenn ich jetzt die Person bin, die nach 75 Jahren Betrieb das Ding in den ersten 3 Jahren irgendwie gegen die Wand fährt. Ja, das wäre das Schlimmste für mich gewesen. Aber ich habe auf jeden Fall die richtige Entscheidung getroffen, Gott sei Dank.
1: Ja, und das Familienunternehmen lebt weiter, dank Jessica. Und ganz ehrlich, ich glaube, Papa ist richtig, richtig stolz. 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
1: Im Studio Anna Löwer. 25 Jahre nach 9-11 haben die USA der fast 3000 Todesopfer gedacht. In New York verlasen Hinterbliebene die Namen der Opfer am Ground Zero. Präsident Trump sprach unterdessen im Pentagon. Er nannte den Iran-Krieg eine Fortsetzung des Krieges gegen den Terror. In ganz Deutschland sind heute Demonstrationen gegen Rechtsextremismus geplant. In mehr als 35 Städten wollen Menschen nach dem Wahlerfolg der AfD in Sachsen-Anhalt ein Zeichen setzen. Die größten Kundgebungen gibt es in Berlin und Hamburg. Auch nach ihrem Tod sorgt Dolly Parton noch für Schlagzeilen. Der Flughafen von Nashville im US-Bundesstaat Tennessee wird nach der verstorbenen Country-Ikone benannt. Nashville gilt als die Heimat der Country-Musik. Schalke 04 feiert den ersten Bundesligasieg seit der Rückkehr in die Erstklassigkeit. Bei Union Berlin gewannen die Schalker am Abend mit 3:1. Union bleibt damit weiter sieglos. Tennisprofi Alexander Zverev steht im Finale der US Open. Im Halbfinale bezwang er den Russen Khachanov mit 3:0. Im Finale gegen den Amerikaner Shelton hofft Zverev morgen dann auf den zweiten Grand Slam-Titel seiner Karriere.
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1: Ganz ehrlich, so ein Möbelstück bräuchten wir eigentlich wieder heute zu Hause. Und zwar so einen massiven Schreibtisch, der über 200 Jahre auf dem Buckel hat. Denn was die drauf haben, das fühlt sich schon fast sicherer an als jedes Bankkonto. Kollegin Linda Wilmes, die hat sich mal angeschaut, was Möbel früher alles konnten. Und so ein Schreibtisch ist selbst für uns heute noch Next Level. Denn Linda, der hat richtig Geheimverstecke gehabt damals, oder?
2: Ja, genau. Stell dir das so vor, du sitzt am Schreibtisch, willst einen Brief verstauen, ziehst eine Schublade auf und plötzlich geht dann noch eine auf. Dahinter noch eine. Und dann klickt irgendwo was und ein komplett neues Fach öffnet sich. So cool! Und das war im 18. Jahrhundert gar nichts Besonderes, sondern einfach ein richtig guter Schreibtisch.
1: Also quasi ein Möbelstück mit eingebautem Cheatcode.
2: Exakt. Es gab da später auch noch die Röntgenbrüder. Deren Schreibtische waren wie ein Puzzle. Schublade auf, Fach dahinter. Hebel bewegen, plötzlich öffnet sich irgendwo anders noch was. Teilweise mit Dutzenden versteckten Fächern, Knöpfen und so geheimen Schaltmechanismen.
1: Okay, aber warum eigentlich der ganze Aufwand? Warum hat man es gemacht?
2: Ja, damals gab es einfach keine modernen Safes oder Bankschließfächer wie heute. Wer wichtige Dokumente, Geld oder geheime Briefe hatte, musste also kreativ werden. Und genau das waren diese Möbel. Eine Mischung aus Design, Technik und Sicherheitssystem.
1: Also quasi der Tresor getarnt als eigener Schreibtisch.
2: Genau. Im 19. Jahrhundert gab es dann die sogenannten Wooden Desks. Die sahen erstmal aus wie sehr große Schreibmöbel, aber innen ein komplettes Ordnungssystem mit zig Fächern, mit versteckten Panels und teilweise sogar geheimen Rückwänden. Perfekt für Geschäftsleute, alles griffbereit, aber eben nicht sichtbar.
1: Also Schreibtische waren früher safe, Bankschließfach und auch irgendwie Zauberwürfel in einem. Kleine Mini-Rätsel für den Alltag. Ganz ehrlich, gut, dass ich so einen nicht habe, weil ich wüsste heute wahrscheinlich nicht mehr, wo ich gestern noch mein Geld hingelegt hätte. Aber auch clever. Für die, die so ein Multitool bedienen können. Vielen Dank, Linda Wilmes, fürs Mitnehmen.
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1: Im Studio Anna Löwer. Zum 25. Jahrestag der Terroranschläge vom 11. September ist in New York der knapp 3000 Todesopfer gedacht worden. Am Standort des ehemaligen World Trade Centers verlasen Angehörige jeden einzelnen Namen. Vor Ort waren auch alle noch lebenden Ex-US-Präsidenten. In ganz Deutschland sind heute Demonstrationen gegen Rechtsextremismus geplant. In mehr als 35 Städten wollen Menschen nach dem Wahlerfolg der AfD in Sachsen-Anhalt ein Zeichen setzen. Die größten Kundgebungen gibt es in Berlin und Hamburg. An den Schulen soll ein größerer Fokus auf Erste Hilfe und Krisenkompetenz gelegt werden. Das fordern das Deutsche Rote Kreuz und seine Jugendorganisation zum Internationalen Tag der Ersten Hilfe. Sie finden, es braucht ein neues Schulfach, das sich mit diesen Themen beschäftigt. Das Ergebnis aus dem Freitagsspiel der Fußball-Bundesliga: Union Berlin-Schalke 1:3. Tennisprofi Alexander Zverev steht im Finale der US Open. Zverev besiegte den Russen Khachanov mit 3:0. Jetzt trennt ihn nur noch ein Sieg vom zweiten Grand Slam-Titel seiner Karriere.
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2: Euch einen schönen guten Morgen, Justin Timpe hier um kurz nach 8 und ich weiß, es klingt jetzt vielleicht ein bisschen wild, so für einen Samstag frühen Morgen, aber würdet ihr euren Esstisch umarmen? Oder zum Beispiel die Kaffeemaschine einfach mal so streicheln, so als Dankeschön, dass sie uns jeden Morgen durch den Tag bringt? Okay, zugegeben vermutlich jetzt eher weniger, aber so banal das klingt, ich zeige euch gleich ein Möbelstück, da wollt ihr quasi wirklich mal dran streicheln. Vielleicht auch mal so kurz umarmen. Selbst wenn ihr jetzt nicht glaubt, hört hin, nach 3 Songs frage ich euch nochmal genauer und die meisten werden sagen, ja, doch, da bin ich dabei.
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1: Schönen guten Morgen. Kurze Frage. Würdet ihr ein Möbelstück umarmen? Streicheln vielleicht? Ich wette, nach dieser Moderation hier sagen die meisten von uns ja. Mein Kollege Daniel Peters, der bringt nämlich den Hackchair ins Radio. Ein Möbelstück aus Holz, das wir fest in den Arm nehmen können. Kein Witz. Und Daniel, du hast es natürlich auch ausprobiert, wie der sich anfühlt. Nimm uns mit.
2: Ich setze mich quasi falsch rum drauf und nehme den in den Arm. Schön. Also ich kann mich da wirklich ankuscheln, so ist das gedacht. Das ist wirklich ein Stuhl wie eine Umarmung.
3: Ja, der Hackchair ist wirklich kuschelig. Auf seine ganz eigene Art und Weise. Natürlich nicht so flauschig wie ein Kuscheltier, aber unglaublich angenehm zu spüren. Der Hackchair ist eine große, organisch geformte Holzfigur, die ich sozusagen auf der Messe Ambiente kennenlerne. Kein gerader Winkel, keine Beine, unten ein massiver Stumpf mit einer geschwungenen Sitzfläche. Die Lehne schmal, dann breiter und oben in einer weichen Herzform endet. Thomas Hinrichsen ist der Europageschäftsführer von Konda House, einem japanischen Möbelhersteller. Er hat mir die Idee hinter dem Hackchair erklärt.
4: Ich umarme den Baum und ich umarme die Natur. Und das ist genau das. Also wir sind mit der Natur eins geworden.
3: Und mit dieser Einstellung wird das Holz auch verarbeitet, erzählt mir Hinrichsen. Typisch für Japan. Er erlebt es immer wieder, dass die Handwerker mit dem Material umgehen, als würden sie nie vergessen, dass es mal gelebt hat.
4: In Japan ist man im Buddhismus und es wird nicht einfach eine Blume abgeknickt und dann weggeschmissen, weil das lebt. Und so wie man mit der Natur umgeht in Japan, so wird auch das Kunsthandwerk hier verarbeitet.
3: Ich setze mich nochmal auf den Stuhl, nehme die geschwungene Lehne in den Arm und kuschel meinen Kopf in die Herzmulde. Und dann spüre ich genau das, was Thomas gerade beschrieben hat.
2: Das ist ein total positives Gefühl.
5: Absolut.
2: Und es ist total weich. Also ist das lackiert? Ist da irgendwas drauf? Oder ist es wirklich einfach so glatt geschliffen?
4: Das ist so glatt geschliffen und einfach nur geölt. Das ist japanisches Kunsthandwerk. Also wenn ein Japaner schleift, es wird nachher ein Handschmeichler. Also kein Holz mehr in der Form. Es ist ein Handschmeichler.
3: Dafür wird das Holz mit extrem feinen Schleifpapieren bearbeitet. Während in Europa der Feinschliff meist bei einer Körnung im 100er-Bereich endet, geht man in Japan bis über die 1000er-Körnung hinaus, sagt Hinrichsen. Das sind dann nur noch winzigste Schleifkörner, die aber dafür sorgen, dass sich das Holz am Ende fast schon seidig anfühlt.
2: Schön.
1: Also, falls ihr heute früh, keine Ahnung, die Nachbarn reden hört und da sagt irgendjemand, also ich habe heute meinen Stuhl umarmt, dann wisst ihr spätestens jetzt, die hören auch Brillux Radio.

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1: Wolkig ist es heute Morgen, im Süden eher trocken und freundlich. Später mischen sich Sonne und Wolken und am Abend kommt im Nordwesten Regen dazu. Sonst höchstens vereinzelt ein paar Tropfen. Die Höchstwerte liegen zwischen 20 und 27 Grad. Morgen dann deutlich grauer und immer wieder Regen, teils auch kräftiger, maximal 26 Grad.
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2: Ich suche einen Job. Also jetzt nicht auf echt, nee, ihr müsst euch jetzt nicht reinmelden. Keine Sorge, ich bleib schon hier, aber wir spielen gleich unser Jobquiz. Von schwer auf einfach gibt's da nach und nach Tipps. Und wenn ihr wisst, welchen Job wir da suchen, einfach ganz laut Bingo rufen. Als Preis gibt's dann Ruhm und Ehre. Mehr dazu gleich nach zwei Songs.

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2: Puh, ganz ehrlich, ich glaube, fast jeder von uns könnte so jemanden im Leben gebrauchen, dessen Job wir jetzt suchen. Und eigentlich kann sich jeder dieser Menschen quasi auch eigentlich genau diese Leute an die eigene Seite holen. Denn hier werden wir zum Arbeitgeber. Ja, auch als Privatperson. Dafür sind die Profis, die diesen Job machen, für eine gewisse Zeit sowas wie der beste Kumpel oder die beste Freundin. Nur mit einem entscheidenden Upgrade. Sie schenken uns etwas, das wir alleine oft einfach nicht auf die Kette kriegen. Keine Sorge, ich krieg's auch sehr oft nicht hin. Denn diese Fachkräfte sind Meister darin, das maximale Potenzial aus uns herauszukitzeln. Sie lesen uns dabei wie ein offenes Buch und sie wissen ganz genau, wann ein motivierender Satz nötig ist und wann es Zeit für eine Atempause wird. Und glaub mir, Atempausen brauchen wir bei einer Zusammenarbeit mit diesen Menschen definitiv. Die Leute, die kümmern sich um unsere Anatomie,

0: erstellen Ernährungspläne und sogar Leistungskurven, damit wir stets den Überblick über uns selbst haben. Also da wird wirklich jede Bewegung genau analysiert, korrigiert und auch optimiert. Dabei sind sie so ein Mix aus, ich würde sagen, sensiblen Psychologen und aber absolutem Motivationsmonster. Meistens werden dabei Gewichte gestemmt oder der morgendliche Spaziergang durch den Park wird richtig mal zum Schweißmarathon. Denn diese Personen sorgen dafür, dass unser innerer Schweinehund wirklich absolut keine Chance hat. Und welchen Beruf suchen wir? Die Auflösung, es ist der Personal Trainer bzw. die Personal Trainerin.
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1: Also ich muss ja zugeben, ich habe 100 Quadratmeter Wohnfläche. Aber ich denke mir so oft, 120 wären bestimmt besser. Und Brillux Radiohörer Matthias, der wird mir genau jetzt hier einen Vogel zeigen, weil der hat 40 Quadratmeter, dann auch noch Dachschrägen. Und dennoch macht Matthias klar, ey, diese 40 Quadratmeter, die sind genau richtig. Und ganz ehrlich, was der da rausgeholt hat, also Hut ab. Erstens sieht es nicht mal aus nach nur 40 Quadratmeter, sondern irgendwie nach viel, viel mehr. Und zweitens sehen die Räume teils wohnlicher aus als bei mir. Wie wir aus wenig noch mehr rausholen, das checkt ihr jetzt auf unserer Seite brillux.radio unter Wohnstories. Da gibt es direkt auch die Bilder von Matthias und seiner Wohnung. Und wirklich, ich sag's euch, wunderschöne Bude, die er da hat. Also schaut rein, selten habt ihr einen gelben Anstrich gesehen, der so viel Wirkung zeigt. 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
1: Im Studio Anna Löwer. Die Ermittlungen zur Drohnenattacke am Flughafen Leipzig-Halle führen direkt zum russischen Militärgeheimdienst GRU. Das berichtet die Welt am Sonntag und beruft sich auf geheime Ermittlungsunterlagen. Demnach wurde ein GRU-Agent identifiziert, der die Operation organisiert haben soll. In ganz Deutschland sind heute Demonstrationen gegen Rechtsextremismus geplant. In mehr als 35 Städten wollen Menschen nach dem Wahlerfolg der AfD in Sachsen-Anhalt ein Zeichen setzen. Die größten Kundgebungen gibt es in Berlin und Hamburg. 25 Jahre nach 9/11 haben die USA der fast 3000 Todesopfer gedacht. In New York verlasen Hinterbliebene die Namen der Opfer am Ground Zero. Präsident Trump sprach unterdessen im Pentagon. Er nannte den Iran-Krieg eine Fortsetzung des Krieges gegen den Terror. Das Ergebnis aus dem Freitagsspiel der Fußball-Bundesliga: Union Berlin-Schalke 1:3. Tennisprofi Alexander Zverev steht im Finale der US Open. Zverev besiegte den Russen Khachanov mit 3:0. Jetzt trennt ihn nur noch ein Sieg vom zweiten Grand Slam-Titel seiner Karriere.
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2: Kurz nach 9, Justin Timpel hier und glaub mir, mein bester Freund heute am Morgen ist die Kaffeemaschine. Und kurze Frage, kann mir noch mal irgendjemand den Unterschied zwischen Cappuccino und Latte Macchiato durchgeben? Weil ich kann jeweils eine der beiden Sachen anklicken, was ich halt haben möchte. Ich weiß, bei einem ist mehr und beim anderen ist, glaube ich, weniger Milch drin. Aber wo war das? Bei wem ist mehr und bei wem ist weniger drin? Ich vergesse es immer und immer wieder. 0251 71 88 6000, schick gerne mal eine WhatsApp rüber. Solange mache ich mal den Selbsttest. Vor einer Stunde gab es Cappuccino und ich glaube, ich ziehe mir jetzt einfach mal ein Latte Macchiato. Vielleicht merke ich es mir dann ja. Justin Timpel hier. Euch einen schönen guten Morgen.
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Es ist einfach schrecklich. Die Haustür fällt ins Schloss und der Schlüssel? Nee, ist nicht in der Hosentasche. Nee, der liegt drin auf dem Tisch. In genau solchen Momenten sind Handwerker keine normalen Dienstleister, sondern sie sind viel mehr. Sie sind auch gerne mal Retter. Letzteres ist zum Beispiel mit einer Frau passiert. Hochschwanger, ne? Im Winter, arschkalt draußen. Ich war 5 Stunden entfernt. Sie draußen im Flur, Schlüssel in der Wohnung vergessen. Handwerker kamen und erstmal ging gar nichts. Der musste die Tür wirklich auffräsen, weil es nicht anders ging. Am Ende gab es eine neue Tür

neues Schloss plus Schlüssel und alles für einen Pillepup-Freundschaftspreis. Wir kannten ihn noch nicht mal. Er kannte uns nicht, aber er hat uns einfach so gesehen in dieser Not heraus und wollte uns einfach nur helfen. Hauptsache, die Frau kommt hochschwanger schnell wieder ins Warme. Also wirklich, genau hier sind Handwerker absolute Superhelden und ich bin mir sicher, ihr hattet genau solche Momente auch schon mal und die wollen wir hören. Deswegen meldet euch rein, wir suchen eure legendärsten, eure schönsten Rettungsgeschichten. Einfach eine Sprachnachricht über WhatsApp an die 0251 71 88 6000.

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1: Wolkig ist es heute Morgen, im Süden eher trocken und freundlich. Später mischen sich Sonne und Wolken und am Abend kommt im Nordwesten Regen dazu. Sonst höchstens vereinzelt ein paar Tropfen. Die Höchstwerte liegen zwischen 20 und 27 Grad. Morgen dann deutlich grauer und immer wieder Regen, teils auch kräftiger, maximal 26 Grad.
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2: Schönen guten Morgen und ich bin ja, glaube ich, doch eher Team Latte Macchiato. Also vorhin gab es Cappuccino, jetzt habe ich ja Latte und ehrlich gesagt, ich habe keinen Schimmer, wo jetzt mehr Milch drin ist und was da der genaue Unterschied ist. Wenn ihr es wisst, wie gesagt, checkt mir gerne WhatsApp, Nummer gibt's auf unserer Seite. Aber manchmal ist es irgendwie auch extrem geil, Dinge gar nicht erst zu zerdenken, oder? Sondern einfach mal zu machen. Genau das hat auch unser Hörer Sandy durchgezogen. Erst jahrelang ganz klassisch im Malerbetrieb geschuftet und dann plötzlich komplett schief abgebogen. Heute ist er seit fast 20 Jahren in einer Jugendhilfeeinrichtung unterwegs. Warum ihn dieser mutige Abzweig zu dem Erfüllendsten gebracht hat, was das Handwerk eigentlich zu bieten hat und warum es sich für uns alle lohnt, wirklich mal wieder mutig zu sein, das verraten wir euch gleich. Und ich probiere jetzt nochmal Latte Macchiato.

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1: Also es ist schon wirklich wild, ne? Wir planen unser Leben ja gerne mal komplett durch. Und dann kommt aber dieser einzige Moment, wo wir eine Stellenanzeige sehen, die wirklich alles auf den Kopf stellt. Sich mal kurz denken, ach ja komm, bewerbe ich mich mal hier. Ja, und dann wird's plötzlich was. Hörer Sandy Meng, ist es passiert? Er hatte seinen Plan und dann eben doch diese eine Stelle gesehen, die gar nichts so richtig damit zu tun hat. Und er dachte sich, na komm, einfach mal so 2 Jahre reinschnuppern. Ja, aus den 2 Jahren ist ein bisschen mehr geworden, weil heute ist er immer noch da. Als Malermeister und Pädagoge in einer Jugendhilfeeinrichtung. Daniel Peters aus der Redaktion. Was genau macht Sandy da eigentlich und welchen Weg hat er da eigentlich ganz genau eingeschlagen?
2: Erstmal hat er so den klassischen Weg eingeschlagen und viele Jahre in einem traditionellen Malerbetrieb gearbeitet. Dann aber hat Sandy Meng eine Stellenanzeige entdeckt. Jugendwerk Birkeneck, nördlich von München. Eine Jugendhilfeeinrichtung mit eigenen Ausbildungswerkstätten. Direkt auf dem Gelände. Meng wollte das ausprobieren. Erstmal so für 2 Jahre hat er gedacht. Das war 2007.
3: Und dann entscheide ich mal, ob das wirklich was für mich ist, für länger, und ja, bin dann hier hängen geblieben quasi. Oder ja, hört sich jetzt negativ an, aber ja, weil das halt einfach für einen Handwerker auch was Besonderes ist. Also man prägt ja hier die Leben von anderen Menschen mit.
2: Hängen geblieben, fast 20 Jahre. Ich finde, das sagt schon alles.
1: Aber was hat ihn denn damals überhaupt dazu bewogen, diesen Schritt jetzt zu gehen?
2: Vor allem Neugier. Also er war jetzt nicht frustriert von seinem Job oder hat mit dem Gedanken gespielt, das Handwerk an den Nagel zu hängen. Absolut nicht.
3: Tatsächlich bin ich Handwerker durch und durch und mag meinen Beruf und habe da nur noch mal gedacht, ich kann das noch mal toppen, indem noch mal viele andere Bereiche noch mal zum handwerklichen Beruf dazukommen, ne? So eher, das war so eher so die Neugier sozusagen. Ob ich das dann wirklich schaffe, auch kann.
2: Er hat's geschafft und eine pädagogische Zusatzausbildung gemacht. Weil Handwerk allein reicht hier in Birkeneck eben nicht. Es braucht schon beides.
1: Ja, und wie hat sich das für ihn ausgezahlt?
2: Es geht ihm nicht um das Lob vom Kunden. Es geht ihm nicht um den fertigen Auftrag. Es geht ihm um den Moment, wo Jugendliche oder junge Erwachsene etwas schaffen, was sie sich vorher selbst nicht zugetraut hätten.
3: Es macht einfach Spaß, ne? Wenn man am Anfang weiß, da kommt jemand und dann ist es ganz schwierig und am Ende hat man mit dem irgendwie noch eine Freisprechungsfeier am Ende. Das ist natürlich dann, wo man dann selber weiß, okay, da hat sich jetzt jeder Schweißtropfen und jeder Geduldsfaden gelohnt, der gerissen ist, ne?
2: Das ist ein Job, den es auf keiner Berufsschule gibt. Malermeister und Pädagoge, beides zusammen. Sandy Meng hat das nicht geplant, er hat es einfach ausprobiert und ist geblieben.
1: Stark. Also ich liebe ja wirklich alles an dieser Story. Vom Malermeister zum Mutmacher für Jugendliche. Also manchmal muss man eben erst falsch abbiegen, ja, um genau dann am richtigen Ort zu landen. Wäre zwar schön, wenn mir das Gleiche beim Autofahren passieren würde, zwecks Abbiegen, aber gut, das ist eine andere Story. Also hier, ne, Thema Nachwuchs. Klickt euch gerne mal rein bei Deine Zukunft ist bunt, zum Beispiel auf Insta oder auch TikTok. Danke, Daniel.

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1: Also ich find's ja krass, wie Möbelstücke unsere Personality beeinflussen können. Hier, das Chesterfield Sofa, das ist so eine Ledercouch oder auch Sessel gerne mal, die schon einfach nach Macht, nach alten Zigarrenrauch und irgendwie sowas in diese Richtung aussieht. So nach dem Motto, hier werden die fetten Deals gemacht. Also ich bin ja froh, dass mein Chef nicht so ein Sofa im Büro stehen hat, weil ich hätte sofort Angst, wenn der da drauf sitzen würde mit dem Spruch, Herr Timpe, kommen Sie doch mal kurz rein, wir müssen mal eben drehen. Puh, ich glaube, ich hätte sofort Gänsehaut. Und der Grund, dass eben dieses Sofa, dass es überhaupt dieses Sofa gibt, das geht sogar genau in diese Richtung. Der Sessel, der wurde eigentlich nur erfunden, damit die feinen Lords von früher beim Sitzen ihre Anzüge nicht zerknittern. Wie das geht und was es noch über uns verrät, wenn wir so ein Teil zu Hause haben, das verraten wir euch gleich um kurz nach 10.

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1: Im Studio Anna Löwer. Verstöße gegen die Mietpreisbremse sollen in Zukunft härter bestraft werden. Das hat Bundesjustizministerin Hubich den Funke-Zeitungen gesagt. Wenn Vermieter zu viel kassieren, sollen auch Bußgelder fällig werden. Auch die gesetzliche Regelung zum Mietwucher soll reformiert werden. Nach dem Wahlerfolg der AfD in Sachsen-Anhalt formiert sich ein breiter Protest. In ganz Deutschland gibt es heute Demos gegen Rechtsextremismus, beispielsweise in Berlin, Hamburg, München, Stuttgart, Leipzig oder aber Bremen. Auch in kleineren Städten sind Proteste geplant. Russland steckt hinter der Drohnenattacke am Flughafen Leipzig-Halle. Das hat die Bundesregierung bereits klar gesagt. Die Ermittlungen führen direkt zum Militärgeheimdienst GRU, berichtet die Welt am Sonntag. Demnach wurde ein Agent identifiziert, der die Operation organisiert haben soll. Tennisprofi Alexander Zverev steht im Finale der US Open. Zverev besiegte den Russen Khachanov mit 3:0. Jetzt trennt ihn nur noch ein Sieg vom zweiten Grand Slam-Titel seiner Karriere.
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2: Kennt ihr das, wenn ihr so ein Bild eigentlich nur seht, es steht vor euch, aber ihr habt nur vom Sehen plötzlich so einen bestimmten Geruch in der Nase? Genauso geht's mir beim Chesterfield-Sofa, weil ich sehe diese schwere Ledercouch und ich habe sofort schweren Zigarrenrauch in der Nase, weil das Teil, das wirkt einfach wie so ein verrauchtes Hinterzimmer, wie so harte Machtkämpfe, große Business-Deals, die da drauf gemacht werden. Warum das Kultsofa aus dem 18. Jahrhundert eigentlich jetzt nur gebaut wurde, damit eben edle Lords ihre Anzüge nicht zerknittern und welche Geheimnisse noch dahinter stecken, das lösen wir gleich auf nach 3 Songs.
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1: Wenn ein Sofa so aussieht, als würde da seit Jahrhunderten über Politik, Zigarren und Millionen-Deals diskutiert werden, dann ist es meistens ein Chesterfield. Tief eingezogene Knöpfe, geschwungene Armlehnen, ein rautenförmiges Muster aus meist dunklem Leder. Genau das macht ein Chesterfield-Sofa aus. Entstanden sein soll es im 18. Jahrhundert. Der Legende nach ließ der 4. Earl of Chesterfield, ein englischer Lord, ein Sofa für sein Herrenhaus entwerfen, auf dem man aufrecht sitzen konnte, ohne die elegante Kleidung zu zerknittern. Ob die Geschichte wirklich stimmt, ist bis heute nicht eindeutig belegt. Der Name blieb jedenfalls. Die aufwendige Knopfheftung und das Rautenmuster haben übrigens nicht nur optische Gründe, sie halten die Polsterung in Form und machen das Sofa außergewöhnlich langlebig. Kein Wunder also, dass das Chesterfield Ende des 19. Jahrhunderts zum festen Inventar britischer Gentleman-Clubs wurde. Hier traf sich die Elite des Landes zum Austausch, zum Netzwerken oder auf einen Whisky. Einige der damaligen Originalsofas stehen dort sogar noch heute. Ein Beweis dafür, wie robust das Design ist. Was viele nicht wissen, Chesterfield ist gar keine Marke. Es gibt keinen einzigen Originalhersteller. Der Begriff beschreibt heute lediglich den Stil. Deshalb wird das Design seit Jahrhunderten von den unterschiedlichsten Möbelmanufakturen neu interpretiert. Vielleicht ist genau das Geheimnis des Chesterfield-Sofas. Es wirkt, als hätte es schon unzählige Geschichten erlebt, selbst wenn es gerade erst ins Wohnzimmer eingezogen ist.
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2: Sonnig und trocken ist es heute in vielen Ecken und nur ab und zu sind auch mal mehr Wolken dabei. Später zum Abend wird es im Nordwesten nasser mit Regen. Sonst bleibt es meist bei ein paar Tropfen zwischendurch, dazu maximal 20 bis 27 Grad. Morgen dann deutlich grauer und öfter Regen, der später wieder nachlässt, höchstens 26 Grad.
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3: Also ich will ja nichts sagen, aber so sauber sortiert und echt schön, wie die Schreibtische von meiner Kollegin Alexandra und Amina aussehen, also da könnte ich mir mal echt eine Scheibe von abschneiden. Die haben sogar, und jetzt pass auf, die haben sogar wirklich ihre Stifte farblich sortiert. Und ich glaube, wenn sie könnten, dann würde ihr Arbeitstisch nach Feierabend auch noch automatisch so zum Spa-Bereich oder zum Sushi-Buffet werden. Also positiv gemeint. Welches Multitalent?

Euer Zuhause auch mit so ein paar einfachen Tricks werden kann, vom unsichtbaren Stauraum bis eben zu Zonen mit der richtigen Wandfarbe. Drei unfassbar geniale Raumhacks, die gibt's gleich für euch nach zwei Songs.

0: Kaum eine Frage beschäftigt uns alle doch so sehr in den eigenen vier Wänden wie diese: Wie können wir mehr aus unseren Räumen rausholen? Denn ganz ehrlich, wer hat nicht mal einen vollen Schreibtisch? Und dann steht der Wäscheständer plötzlich noch im Weg und der Esstisch wird mal wirklich ganz kurz so fürs Homeoffice umgerüstet. Mehr Raum wäre einfach, ja, aber ich meine, wir können ja nicht alle im Lotto gewinnen, um uns direkt ein Schloss zu kaufen. Deswegen, das Zauberwort lautet Multifunktionalität und scheinbar kennt ihr euch da schon ziemlich gut aus.
1: Eventuell ein Hocker, den man vielleicht auch als Schreibunterlage nutzen könnte, wäre ich zum Beispiel ganz gut, wenn man im Sessel sitzt.
2: So, in unserer Studi-WG damals eine Club-Couch in der Küche, die wurde ganz gut frequentiert, tatsächlich von diversen Übernachtungsgästen, ansonsten weniger Erfahrung damit.
3: Ich finde, das ist sehr platzsparend, also zum Beispiel sowas wie ein Schlafsofa, wenn man jetzt mal jemanden da zu Hause hat, der da übernachten möchte, kann man es einfach ausklappen und dann hat man eben sowohl ein Sofa als auch ein Bett, finde ich super.
0: Okay, Schlafsofa ist natürlich, finde ich, der Klassiker, hatte ich auch sehr, sehr lange, aber es geht auch noch mehr, sagt vor allem meine Kollegin Lisa Kreinbaum. Sie hat drei Tipps, die unser Zuhause multifunktionaler machen.
4: Wer bei Multifunktionalität nur an Schlafsofas denkt, der denkt auf jeden Fall zu klein. Oft geht es nämlich gar nicht darum, Möbel ständig umzubauen, sondern Räume cleverer zu denken. Unser Tipp Nummer 1: Räume nach Bedürfnissen planen. Viele richten Räume noch klassisch ein. Esstisch hier, Sofa da, fertig. Interiorplaner empfehlen inzwischen aber viel eher, sich zu fragen, was passiert eigentlich alles in diesem Raum? Ein Wohnzimmer kann ja gleichzeitig Arbeitsort, Leseecke und Treffpunkt sein, wenn Licht, Teppiche oder Farben kleine Zonen schaffen. Gedeckte Blau- und Grüntöne wirken zum Beispiel konzentrationsfördernd und können den Arbeitsbereich markieren. In die Sofaecke kommen dann sanfte Beige- oder Grischtöne und indirekte Beleuchtung, die zeigen, hier wird entspannt. Tipp Nummer 2: Mehr Funktion an die Wand holen. Klappbare Schreibtische, flexible Regalsysteme oder Wandmodule schaffen zusätzlichen Stauraum, ohne wertvolle Bodenfläche wegzunehmen. Also ideal für kleinere Wohnungen. Ein gutes Vorbild ist da auch Japan. Dort wird Stauraum oft bewusst quasi unsichtbar gemacht. Statt offener Regale gibt es da zum Beispiel deckenhohe Einbauschränke ohne sichtbare Griffe. Oft auch in derselben Farbe wie die Wand. Dadurch wirkt der Raum dann insgesamt ruhiger, aufgeräumter und größer. Unser letzter und dritter Tipp: Räume dürfen sich im Laufe des Tages verändern. Experten sprechen dabei vom dynamischen Wohnen, also Räumen, die sich an unterschiedliche Bedürfnisse anpassen können. Besonders gut geht das mit flexiblen Raumtrennern, zum Beispiel leichte Vorhänge, Regale auf Rollen oder mobile Leuchten. Die machen aus einem offenen

0: Wohnbereich, morgens ein Arbeitsplatz und abends eine gemütliche Chill-Ecke.
1: Also ich würde sagen, wenn eure Wohnung demnächst aussieht wie aus einem japanischen Designkatalog, gern geschehen. Brillux Radio hier am Samstag. Hi.

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1: Ey, ich bin so dämlich, wirklich. Also ja, natürlich sagt man das nicht, auch nicht zu sich selbst. Aber wenn ihr das hört, also dann würdet ihr mir schon so ein kleines bisschen zustimmen. Passt auf, ich bin bei mir zu Hause gerade am Schlafzimmer umgestalten und ich habe mich ein bisschen verschätzt. Da überlegt man sich Wochen, welche wunderschöne Motivtapete am besten ins Zimmer passt. Man hat sich entschieden, ich dachte an so eine gigantische, wunderschöne pastellfarbene Blüte, die so leicht aufgeht, passend zu meinen wirklich 3,5 Meter mal 5 Meter großen Wand. Die ist riesig und es sieht auch wirklich geil aus. So, hinterm Bett. Aber, und genau das ist es nämlich, was sieht man dann jeden Abend, wenn man im Bett liegt? Genau, die stinknormale weiße Wand gegenüber und an der Decke, statt die wunderschöne Blume, die eigentlich hinter mir an der Wand ist. Welchen krassen Denkfehler wir alle bei der Schlafzimmereinrichtung machen und mit welchen Tapetentricks wir ja doch noch die Kurve kriegen können, das hören wir gleich um 11:15.

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1: Im Studio Anna Löwer. Wenn Vermieter zu viel kassieren, sollen sie künftig mit Bußgeldern bestraft werden können.

0: Das hat Bundesjustizministerin Hubig in den Funke-Zeitungen angekündigt. Sie will Verstöße gegen die Mietpreisbremse härter ahnden. Auch die Regelung zum Mietwucher soll reformiert werden. In ganz Deutschland gibt es heute Demos gegen Rechtsextremismus. Etwa in Berlin, Hamburg, München, Stuttgart, Leipzig oder Bremen. Aber auch in kleineren Städten. Ein breites Bündnis hat dazu aufgerufen, um nach dem Wahlerfolg der AfD in Sachsen-Anhalt ein Zeichen zu setzen. Wegen Drohnenangriffen hat Saudi-Arabien den Betrieb einer wichtigen Ölpipeline im Land eingestellt. Dadurch könnten die Preise für Öl, Benzin und Diesel weiter ansteigen. Die Pipeline wird auch für den Ölexport genutzt, der wegen der Blockade der Straße von Hormuz übers Meer nicht möglich ist. Tennisprofi Alexander Zverev steht im Finale der US Open. Zverev besiegte den Russen Khachanov mit 3:0. Jetzt trennt ihn nur noch ein Sieg vom zweiten Grand Slam-Titel seiner Karriere.
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2: Schönen guten Morgen, Justin Timpe hier und eine kurze Frage in die Runde. Wie lange braucht man eigentlich, um so eine 3x5 Meter große Tapete wieder von der Wand zu kriegen? Ich fürchte nämlich, ich habe da zu Hause einen ganz gewaltigen Denkfehler gemacht. Die Tapete ist wunderschön, aber ich sehe sie einfach nie, weil sie direkt hinterm Bett klebt und ich beim Entspannen, beim Einschlafen ja leider dann doch auf die weiße Wand gegenüberstarre. Eigentlich muss sie ja dahin. Welchen Denkfehler fast alle von uns beim Schlafzimmer einrichten machen und wie euer Raum mit den richtigen Motiven wirklich zur richtigen Wohlfühloase wird, das ist gleich Thema bei uns nach 3 Songs.
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1: Kommt schon, sind wir ehrlich, das Schlafzimmer ist doch unser ganz persönlicher Rückzugsort. Also hier wollen wir entspannen, abschalten, träumen. Aber ausgerechnet da machten viele von uns beim Einrichten einen ziemlich unlogischen Denkfehler, vor allem wenn es um Tapeten geht. Wie die Gestaltung, insbesondere mit Motivtapeten, uns dabei helfen kann, am Abend richtig runterzukommen, das weiß vor allem eine Person, und zwar Linda Wilmes aus der Redaktion. Du hast ein paar, ich sag mal, Geheimtipps auf Lager. Erzähl.
2: Wenn, dann sind häufig nur die Wände hinterm Bett mit einer Tapete gestaltet.

0: gestaltet. Das sieht zwar schön aus, passt aber irgendwie nicht so ganz, sagt Brillux-Innenarchitektin Tanja Knura. Denn wenn ich dann im Bett liege, sehe ich die gestaltete Wand ja gar nicht.
1: Und deswegen finde ich es immer ganz, ganz wichtig, dass es die gegenüberliegende Wand ist, sodass ich das Tapetenmotiv auch betrachten kann und auch ins Träumen komme.
0: Ja, und Tapeten sind ja nicht nur ein Gestaltungselement, sondern sie können auch die Stimmung im Raum beeinflussen.
2: Okay, welche Motive oder vor allem auch Farben passen denn in unser Schlafzimmer am besten rein?
0: Da wir uns beim Schlafen ja erholen sollen, am besten nichts Aufregendes oder zu Grelles. Die Innenarchitektin hat zum Runterkommen ein paar Ideen für uns.
1: Die Pflanzenwelt, Naturfarben, ob es Wälder sind, warme Erdfarben, Pastelltöne, da kann man wirklich alles wählen, was einem selbst gut gefällt. Also wichtig ist, Mut zum Träumen zu haben.
0: Ja, Mut zum Träumen, das trifft es ziemlich gut. Also auch Mut zur Tapete. Mit den richtigen Farben und Mustern wird das Schlafzimmer dann zur Wohlfühloase und unterstützt uns ganz einfach dabei, einen erholsamen Schlaf zu haben.
2: Okay, also gelernt haben wir, die Tapete gehört gegen über vom Bett hin. Alternativ für ganz Faule wie mich einfach das Bett umdrehen oder mit dem Kopf am Fußende schlafen. Das würde auch noch gehen.

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1: Sonnig und trocken ist es heute in vielen Ecken und nur ab und zu sind auch mal mehr Wolken dabei. Später zum Abend wird es im Nordwesten nasser mit Regen. Sonst bleibt es meist bei ein paar Tropfen zwischendurch, dazu maximal 20 bis 27 Grad. Morgen dann deutlich grauer und öfter Regen, der später wieder nachlässt, höchstens 26 Grad.
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2: Mit Justin Timpe um knapp halb zwölf rum am Samstag. Hi.

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2: Ich sag's euch ganz ehrlich, mein persönlichstes Handwerkerwunder hatte ich an Weihnachten. Wir hatten einen riesigen Wasserschaden. Der gesamte Wohnzimmerboden musste aufgerissen werden, alle Möbel raus. Das Einzige, was noch im Raum stand, war unser Weihnachtsbaum. Wirklich völlig verloren auf diesen nackten Holzbalken. Und die ursprüngliche Firma, die sich eigentlich drum kümmern sollte, hat sich kaum gekümmert. Also es hat wirklich arschlang gedauert. Und erst zwei private Handwerker, die wir über Ecken von Freunden kennengelernt haben, haben sich sowas von den Hintern aufgerissen, damit wir an Silvester endlich wieder festen Boden unter den Füßen hatten. Und genau solche Geschichten suchen wir zum Tag des Handwerks. Wer von euch hat ja vielleicht auch schon mal genau so eine Story erlebt? Wurde so richtig aus der, sagen wir mal, Scheiße gerettet? Oder wen habt ihr zum Beispiel als Handwerker selbst mal den Tag gerettet? Schickt uns eure Stories per WhatsApp, gerne als Sprachnachricht an die 0251 7188 6000. Die Nummer, die gibt's auch auf brillux.radio, denn am Freitag feiern wir euch und eure Helden den ganzen Tag. Genau hier.

Wirklich, ich glaube, jeder kommt mal an genau diesen Punkt. Und da braucht man Menschen, die sagen, komm her, wir packen es jetzt einfach zusammen an. Nördlich von München gibt es seit 100 Jahren einen Ort, der Jugendlichen genau diese zweite Chance gibt. Mit Ausbildung, mit eigener Wohnung und richtigen Mutmachprojekten. Und ey, ihr glaubt nicht, wie erfolgreich manche da auch wieder rausstolpern. Die ganze Story, die gibt's gleich um kurz nach 12.

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1: Im Studio Anna Löwer. Verstöße gegen die Mietpreisbremse sollen in Zukunft härter bestraft werden. Das hat Bundesjustizministerin Hubich den Funke-Zeitungen gesagt. Wenn Vermieter zu

0: viel kassieren, sollen auch Bußgelder fällig werden. Auch die gesetzliche Regelung zum Mietwucher soll reformiert werden. Nach dem Wahlerfolg der AfD in Sachsen-Anhalt formiert sich ein breiter Protest. In ganz Deutschland gibt's heute Demos gegen Rechtsextremismus, beispielsweise in Berlin, Hamburg, München, Stuttgart, Leipzig oder aber Bremen. Auch in kleineren Städten sind Proteste geplant. Saudi-Arabien hat nach Drohnenangriffen eine wichtige Ölpipeline im Land außer Betrieb genommen. Das könnte dazu führen, dass die Preise für Öl, Benzin und Diesel weiter steigen. Die Pipeline ist durch den Iran-Krieg besonders wichtig für Ölexporte, weil die Straße von Hormuz blockiert ist. Nach einem Zugunglück in Frankreich geht die Polizei von Sabotage aus. Auf der Strecke ist ein Schienenteil gefunden worden, was darauf hindeutet. Der Regionalzug mit fast 200 Passagieren war in der Normandie entgleist. Es gibt zahlreiche Verletzte.
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2: Kurz nach 12 am Samstag, Justin Timpe hier und mal kurz gefragt, wann habt ihr das letzte Mal freiwillig Überstunden geschoben? Einfach weil ihr so unfassbar stolz auf euer eigenes Projekt wart? Hier für den 18-jährigen Santos war genau das der Wendepunkt in seinem Leben. Der hatte es schon als Kleinkind wirklich unfassbar schwer im Leben und der hat jetzt zusammen mit Profis ein riesiges Kunstwerk geschaffen. Ist eine wirklich tolle, echt bewegende Story, die wir gleich für euch haben. Und glaub mir, Santos ist da auch nicht der Einzige.
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1: Sind wir ehrlich, Schule, Notendruck, Zukunftsangst, nicht jeder von uns hat diesen perfekten Start ins Erwachsenwerden. Manchmal braucht es einfach den richtigen Ort, um zu merken, was eigentlich in einem steckt. Na, vielleicht ist es nicht Mathe oder auch Deutsch oder Erdkunde. Und nördlich von München steht das Jugendwerk Birkeneck. Eine Einrichtung, die Jugendlichen auffängt, die denen hilft sozusagen, wenn es woanders einfach nicht mehr geklappt hat. Wohnen, Ausbildung, eigenes Werkeln, alles eng miteinander verzahnt. Ein Konzept, das offenbar richtig gut funktioniert, hat vor allem mein Kollege Daniel Peters festgestellt.
2: Wohngruppen, eine Schule, Werkstätten, Maler, Schreiner, Bäcker, Elektriker. Das alles gibt es hier auf dem rund 8 Hektar großen Areal vom Jugendwerk Birkeneck. Sandy Meng leitet die Malerwerkstatt. 8 Lehrlinge, echte Kundenaufträge, aber mit einem Ansatz, den kein freier Betrieb so umsetzen könnte.
3: Hier ist natürlich die Toleranzspanne eine viel größere, hier ist der Raum viel größer. Also hier fliegt man nicht raus, wenn man 1-2 Monate nicht pünktlich in die Arbeit kommen kann, weil man das einfach auch noch nicht schafft. Und wir arbeiten auch mit Konflikten. Also wenn hier ein Konflikt passiert, dann kriegt man auch nicht gleich die Kündigung in die Hand gedrückt.
2: Stattdessen wird gemeinsam dran gearbeitet. Santos Kruczynski ist 18 und mit familiären Problemen aufgewachsen. Er lebte schon in verschiedenen Kinder- und Jugendeinrichtungen, seit er 2,5 ist. In Birkeneck ist er jetzt seit knapp 3 Jahren.
4: Ich war davor in einer anderen Einrichtung. Da war ich 12,5 Jahre und dort hat es dann irgendwann nicht mehr geklappt. Dann gab es einen Streit dort und dann habe ich auch gesagt, ich möchte das Heim wechseln.
2: Jetzt macht er hier seine Ausbildung zum Maler. Zuletzt hat er zusammen mit Graffiti-Künstlern aus Berlin und der Brillux-Nachwuchsinitiative Deine Zukunft ist bunt einen alten Speicherturm auf dem Gelände mitgestaltet. Entstanden ist ein beeindruckendes Wandbild. Überstunden inklusive freiwillig.
4: Das war wirklich wie so eine kleine Familie. Das hat man auch gemerkt, wo die dann abgefahren sind. Dann war es halt wirklich bei uns so totenstill. Also war so leer, einsam, indirekt.
2: Das ist einer dieser Erfolge, die das Jugendwerk Birkeneck für sich verbuchen kann. Der größte aber, wenn die jungen Menschen am Ende ihren Gesellenbrief in der Hand halten.
3: In der Regel ist es so, dass wenn wir jemanden in die Prüfung begleiten, den dann auch durchbekommen.
2: Sandy Meng sieht das täglich, wie jemand rein

0: herkommt und wie er sich entwickelt. Und er weiß, was dabei den Unterschied macht.
1: Viele Jugendliche, die hier zu uns kommen, und denen ist halt vielleicht viele Jahre gesagt worden, das kannst du nicht, das ist nicht gut, du wirst nie was oder wie auch immer. Und hier können die Jugendlichen selber mit ihren Händen beweisen, doch, ich habe was drauf, ich kann was, ich habe Potenzial und ich mache was aus meinem Leben.
0: Seit 1925 macht Birkeneck das. Nicht laut, aber erfolgreich.
2: Also nicht laut sein, nee, sondern seit 100 Jahren einfach mal machen. Wenn am Ende der Gesellenbrief in der Hand liegt und man weiß, was man eigentlich geschafft hat, genau dann ist es doch echtes, schönes Handwerk. Also total toll, dass es genau solche Orte gibt. Vielen Dank fürs Mitnehmen an meinen Kollegen, an Daniel Peters. 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
1: Sonnig und trocken ist es heute in vielen Ecken und nur ab und zu sind auch mal mehr Wolken dabei. Später zum Abend wird es im Nordwesten nasser mit Regen. Sonst bleibt es meist bei ein paar Tropfen zwischendurch, dazu maximal 20 bis 27 Grad. Morgen dann deutlich grauer und öfter Regen, der später wieder nachlässt, höchstens 26 Grad.
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2: Habt ihr schon mal Dune geguckt? Also diesen mega bekannten Film? Also selbst wenn nicht, in dem Film gibt es so gigantische Würmer und die machen ja auch Geräusche.

Und ich habe mich letztens wirklich gefragt, als ich es geschaut habe, wer zur Hölle setzt sich bitte in ein Tonstudio und überlegt sich, so, wie klingt denn eigentlich so ein Magengrummeln-Sound von einem 400 Meter langen Wüstenwurm, der gigantisch ist und Menschen fressen kann? Ja, genau solche absurden Fragen stellt man sich aber, wenn man Science-Fiction-Filme macht. Wie Filmemacher bei Blockbustern, wie eben zum Beispiel Dune, solche Monstergeräusche erschaffen? Ja, ihr werdet euch wundern. Die Antwort, die gibt's gleich nach zwei Songs.

0: erschafft man Geräusche für Wesen, die es gar nicht gibt. Hier, Science Fiction zum Beispiel, ne? Darum geht's in der neuen Folge vom Podcast Couchkino mit meinen Kolleginnen Johanna Penzek und Linda Wilmes. Die beiden, die haben sich dieses Wüsten-Epos Dune mal vorgenommen und vor allem die gigantischen Sandwürmer. Ganz ehrlich, wie klingt denn eigentlich so ein Monsterwurm? Wir hören mal rein in ihren Podcast.
1: Ja, irgendwie, es hat was Ekliges. Schon auf eine Art. Und weißt du, woran das auch, glaube ich, liegt? Der Sounddesigner hat sich nämlich überlegt, wie könnte ich den Sound machen? Ich weiß nicht wie, hat verschiedene Sachen ausprobiert und ist dann am Ende drauf rausgekommen. Naja, also das ist ja so eine mundähnliche Öffnung, was sie da haben. Das heißt, da muss irgendwas reinkommen. Ich stecke mir einfach ein Mikrofon in den Hals und so ein röhrendes Geräusch.
2: Nein.
1: Doch. Und daraus hat er dann unter anderem mit noch ein paar extra Soundeffekten und richtig laut ziehen und so. Und daraus hat er den Sound von diesen Sandwürmern.
2: Also sorry, ich muss nochmal nachfragen. Er hat das Mikro genommen und hat den in sich rein und dann irgendwelche komischen Sounds
1: gemacht. Genau, genau. Er hat das an, also so ein Jabalé-Mikrofon, so ein kleines, was man so, und hat dann den Mund aufgemacht, hat sich... Und hat dann einfach dieses Geräusch gemacht.
2: Und das ist es dann geworden.
1: Und das ist dann der Sound geworden, ganz ja, genau.
2: Sehr kreativ.
0: Ich sag ja, Science Fiction hat immer auch eine Menge Fantasie. Wer mal ganz tief in den Film eintauchen will, in ein anderes Universum mit mächtigen Adelshäusern, mit Intrigen, Machtkämpfen, der kann sich die gesamte Folge auch als Video zum Beispiel auf YouTube ansehen und natürlich auch auf allen bekannten Podcast-Plattformen anhören. Da gibt's definitiv eine Menge Insights. Einfach mal nach Couchkino suchen.

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1: Justin Timpe hier, das war's von meiner Wenigkeit. Um kurz nach eins übernimmt meine Kollegin Dani Wiese. Und dann hören wir uns morgen früh ab 8 wieder. Bis dahin.

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1: Im Studio Anna Löwer. Der Druck auf Kanzler Merz wächst. Auch innerhalb der CDU werden die kritischen Stimmen nach der Landtagswahl in Sachsen-Anhalt immer lauter. Der Chef des CDU-Arbeitnehmerflügels Radke etwa warf Merz im Fokus vor, mit Äußerungen regelmäßig das halbe Land gegen sich aufzubringen. Wenn Vermieter zu viel kassieren, sollen sie künftig mit Bußgeldern bestraft werden können. Das hat Bundesjustizministerin Hubig in den Funke-Zeitungen angekündigt. Sie will Verstöße gegen die Mietpreisbremse härter ahnden. Auch die Regelung zum Mietwucher soll reformiert werden. In ganz Deutschland gibt es heute Demos gegen Rechtsextremismus. Etwa in Berlin, Hamburg, München, Stuttgart, Leipzig oder Bremen. Aber auch in kleineren Städten. Ein breites Bündnis hat dazu aufgerufen,

0: um nach dem Wahlerfolg der AfD in Sachsen-Anhalt ein Zeichen zu setzen. Wegen Drohnenangriffen hat Saudi-Arabien den Betrieb einer wichtigen Ölpipeline im Land eingestellt. Dadurch könnten die Preise für Öl, Benzin und Diesel weiter ansteigen. Die Pipeline wird auch für den Ölexport genutzt, der wegen der Blockade der Straße von Hormuz übers Meer nicht möglich ist.
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2: Einen richtig schönen Samstagnachmittag euch. Dani Wiese hier, willkommen bei Brillox Radio. Die nächsten 5 Stunden verbringen wir zusammen. Ich hoffe, ihr habt bisher ein fantastisches Wochenende. Und wir gucken heute schon mal auf nächste Woche. Denn nächste Woche ist Tag des Handwerks. Und Leute, wir von Brillox Radio, na, wir feiern nicht nur einen Tag. Nein, wir machen gleich 2 Tage. Und zwar Freitag und Samstag. Und wie ihr Teil dieser kleinen Feierei sein könnt und wollt und hoffentlich werdet, das klären wir nach nur 3 Songs, denn wir brauchen eure Retter-Stories. Mehr dazu gleich hier bei Brillox Radio. Schönes Wochenende.
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1: Mal ganz ehrlich, wann hat euch zuletzt ein Handwerker so richtig den Tag gerettet? Und damit willkommen hier bei Brillux Radio. Der Installateur, der am Freitagabend verhindert hat, dass aus eurem Bad ein Hallenbad wird. Oder die Malerin, die aus "Das kriegen wir nie wieder hin" sieht ja aus wie neu gemacht hat. Oder vielleicht seid ihr selbst vom Fach und habt schon mal irgendwo den Retter in Arbeitshose gespielt. Genau diese Geschichten suchen wir, denn am 18. und 19. September, 2 Tage lang, feiern wir hier bei Brillux Radio den Tag des Handwerks und vor allem die Menschen dahinter. Von 6 bis 20 Uhr gibt's spannende Reportagen, Geschichten und jede Menge Handwerk bei uns im Programm und eure Story soll dazugehören. Wer hat euch mit seinem Handwerk schon mal gerettet oder wen habt ihr selbst gerettet? Schickt uns eure Geschichte per Instagram, ja, brillux.radio oder per WhatsApp 0251 7188 6000. Denn ganz im Ernst, Helden tragen nicht immer Umhang, manchmal tragen sie Arbeitshose. Und diese Helden wollen wir feiern.

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1: Sonnig und trocken ist es im Süden, sonst ziehen immer mal wieder dichtere Wolken durch und zum Abend kommt im Nordwesten Regen dazu. Sonst höchstens vereinzelt ein paar Tropfen. Dazu liegen die Höchstwerte zwischen 20 und 27 Grad. Morgen dann deutlich grauer, oft Regen, später lässt der dann nach. Maximal werden es 24 Grad.
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2: Ich freue mich, dass ihr diesen Samstag mit uns verbringt. Dani Wiese hier, Brillux Radio. Hallo, herzlich willkommen. Und wir spielen gleich mal wieder ein Jobquiz. Heißt, wir geben euch Hinweise auf einen Beruf und ihr dürft dann mitraten. Und diesmal suchen wir einen Job. Ich spoiler jetzt schon mal, aber ganz bisschen nur. Also ist ernst, nicht spoilern ist es nicht. Aber dass ihr da vielleicht schon mal im Kopf so ein bisschen eure Gedanken glühen lasst. Wir suchen diesmal einen Job, bei dem ein gutes Auge allein definitiv nicht reicht. Was man dafür alles können muss, hat mich tatsächlich überrascht. Mal sehen, wie schnell ihr drauf kommt. Und am Ende gibt's immer die Auflösung. Also, nach zwei Songs, dann wird geraten beim Brillux Radio Jobquiz.

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1: Seid ihr schon mal in ein Gebäude gegangen, habt dabei mal so richtig tief durchgeatmet und euch wirklich gedacht, Mensch, ist das nicht gemütlich hier? Falls ja, dann hattet ihr höchstwahrscheinlich ein Date mit dem Werk von den Leuten, deren Beruf wir jetzt hier suchen. Die Profis, die nämlich diesen Job machen, die lenken unser Unterbewusstsein. Die schaffen es nur durch Anordnung von Dingen, dass wir uns an einem Ort sofort sicher fühlen, den Stress vergessen oder auch im Gegenteil total fokussiert arbeiten können. Also eigentlich visuelle Psychologie. Sie verändern dabei aber nicht nur die Räume, die verändern, wie wir uns fühlen oder sogar, wie wir uns fühlen sollen. Aber wie sieht denn das Handwerk dahinter aus? Da geht es nicht nur um so ein bisschen Verschönern. Diese Profis, die wir hier suchen, müssen absolute Allrounder sein. Am Computer entwickeln sie detailreiche 3D-Modelle und bringen erste Ideen als Skizzen aufs Papier. Aber dann wird es auch gerne mal richtig bürokratisch. Sie kämpfen sich durch dicke Ordner voller Bauvorschriften, müssen Fluchtwege einplanen und genau wissen, wo welche Steckdose sitzen darf. Also da trifft ganz genaue Planung auf das Auge für Ästhetik. Sie beherrschen dabei sogar jeden Look aus dem FF. Egal ob clean und skandinavisch, cooler Vintage-Style, moderner Industrial-Look oder doch purer Luxus. Der letzte Hinweis, den Job, den wir suchen. Denkt vielleicht mal an euer absolutes Lieblingscafé oder an eine richtig schicke Hotellobby, wo man wirklich am liebsten direkt einziehen würde. Genau das ist ihre Handschrift. Und welchen Beruf suchen wir? Die Auflösung, es sind die Innenarchitekten.
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1: Hey, gleich wird es 2. Ich hoffe, ihr habt bisher einen großartigen Samstag. Willkommen bei Brillux Radio. Und in der nächsten Stunde geht's um kuriose Sammelleidenschaften. Denn offenbar gibt es auf dieser Welt wirklich nichts, bei dem nicht irgendwann jemand sagt, okay, davon hätte ich gerne noch 500. Und ich verspreche euch, bei einigen dieser

Sammlungen fragt man sich weniger, wie viele, sondern eher, wie kommt man überhaupt auf diese Idee? Was Menschen alles sammeln und welche Leidenschaft sogar Rekorde brechen, das hört ihr unter anderem in der nächsten Stunde hier bei uns.

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1: Im Studio Lisa Schwarzkopf. Der Druck auf Kanzler Merz wächst. Auch innerhalb der CDU werden die kritischen Stimmen nach der Landtagswahl in Sachsen-Anhalt immer lauter. Der Chef des CDU-Arbeitnehmerflügels Radke etwa warf Merz im Fokus vor, mit Äußerungen regelmäßig das halbe Land gegen sich aufzubringen. Die Gaspreise für private Haushalte in Deutschland werden weiter steigen. Davon geht das Vergleichsportal Verivox aus. Es rechnet bis zum Jahreswechsel mit einem Plus von 10-20%, berichtet die Rheinische Post. Grund ist der Iran-Krieg. Nach einem Zugunglück in Frankreich geht die Polizei von Sabotage aus. Auf der Strecke ist ein Schienenteil gefunden worden, das darauf hindeutet. Der Regionalzug mit fast 200 Passagieren war in der Normandie zwischen den Städten Rouen und Caen entgleist. Es gibt Dutzende Verletzte. Tennisprofi Alexander Zverev steht im Finale der US Open. Der Hamburger hat den Russen Karen Khachanov glatt in 3 Sätzen geschlagen und damit das Ticket fürs Endspiel gelöst. Jetzt trennt Zverev nur noch einen Sieg vom 2. Grand Slam Titel seiner Karriere.
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2: Samstagnachmittag, kurz nach 2, Dani Wiese hier. Schön, dass ihr bei Drillox Radio seid. Und wir reden gleich über Sammelleidenschaften. Und ich dachte eigentlich, mich kann bei dem Thema nicht mehr ganz so viel überraschen. Haha, falsch gedacht. Denn offenbar gibt es wirklich nichts, also wirklich gar nichts, bei dem nicht irgendwann jemand sagt, okay, davon brauche ich 300 Stück. Was Menschen auf der ganzen Welt sammeln. Und bei welcher Sammlung? Ich ganz kurz dachte, warum?

0: gleich. Vorher drei Songs für Ihren Samstag.
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1: Leute, ich glaube, wir alle kennen diesen Moment. Man kauft sich was, ist von dem, was man gekauft hat, so begeistert, dass man sich noch was kauft, in einer anderen Farbe, in einer anderen Größe, und plötzlich ist sie da. Die Sammelleidenschaft. Also ich weiß nicht, wie es euch geht, aber bei mir waren es Überraschungseier. Oh, wie viele Happy Hippos ich hatte. Ihr macht euch wirklich gar kein Bild. Ja, und das ist ja noch harmlos. Meine Kollegin Alexandra Peters aus der Brillux Radio Redaktion, du hast jetzt für uns die schrägsten Dinge

0: die Menschen so sammeln. Ja, dann leg mal los.
1: Da gibt's wirklich alles. Klassiker sind zum Beispiel Barbies, aber nicht zwei, drei, sondern hunderte. Fein sortiert nach Jahrgängen. Wie bei Bettina aus Düsseldorf. Sie hat laut Guinness Buch der Rekorde so 18.500 Exemplare aus allen Barbie-Epochen zu Hause in Vitrinen stehen, auf denen sich zusätzlich Kartons und Schachteln stapeln. Andere sammeln Quietscheentchen in allen Varianten oder tatsächlich diese Kotztüten von verschiedenen Airlines, wie meine Kollegin Linda Wilmes.
2: Ja, mein Papa hat mir die immer mitgebracht, der war viel auf Reisen und dann, ja, fand ich das irgendwie cool und dann habe ich die gesammelt.
1: Es gibt aber auch Leute, die sammeln einzelne Socken. Warum? Weil es einfach irgendwann angefangen hat.
0: Also so ein bisschen reingerutscht und dann kann man nicht mehr aufhören, oder wie?
1: Genau das. Ich bin selbst ein gutes Beispiel dafür. Ich sammle Spülmittel und das war nie geplant. In meiner ersten WG haben wir zum Einzug von allen möglichen Leuten so Care-Pakete gekriegt und in jedem, wirklich jedem, war ein Spülmittel drin. Wir haben die einfach alle nebeneinander in der Spüle aufgestellt, sah irgendwann aus wie so ein kleines Regal im Supermarkt und unsere Freunde und Bekannte haben das natürlich gesehen und dachten, ach, ihr sammelt das? Ab da gab es nur noch Spülmittel als Mitbringsel und plötzlich hatte ich welche aus Finnland, Brasilien, Polen und Co. Und da ist man einfach drin im Sammelgame und hört auch nicht mehr auf. Immer noch nicht.
0: Das heißt, viele Sammlungen entstehen eher zufällig als geplant, ne?
1: Total. Klar, manche starten bewusst, aber ganz oft wächst das einfach. Ganz viele von uns haben eine Sammelleidenschaft.
3: Immer wenn ich irgendwo war und etwas Herzähnliches entdeckt habe, sei es am Strand, in Geschäften, bei Freunden, im Wald, ein Blatt, was herzförmig war, habe ich alles mitgenommen und zu Hause drapiert.
4: Wir sammeln von Festivals und Konzerten, wo wir hinfahren, die Becher und haben meinen ganzen Schrank voll mit Bechern.
5: Tatsächlich Briefmarken und auch Münzen. Früher als Kind hat man halt Briefmarken gesammelt, sage ich jetzt einfach mal. Das war eher normal.
6: Ich habe Vans, 30 Paar in allen Ausführungen. Die stehen im Schuhregal im Flur und sehen gut aus.
1: Und egal wie verrückt es ist, sammeln muss nicht logisch sein. Es reicht, dass es für einen selbst irgendwie Sinn macht oder einfach Spaß.
0: Ob Spülmittel, Socken oder Kotztüten. Sammelleidenschaften entstehen oft einfach so. Und genau das macht sie so besonders. Manchmal braucht es nur ein einziges Teil. Und plötzlich wird daraus eine ganze Sammlung.

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1: Sonnig und trocken ist es im Süden, sonst ziehen immer mal wieder dichtere Wolken durch und zum Abend kommt im Nordwesten Regen dazu. Sonst höchstens vereinzelt ein paar Tropfen. Dazu liegen die Höchstwerte zwischen 20 und 27 Grad. Morgen dann deutlich grauer, oft Regen, später lässt der dann nach. Maximal werden es 24 Grad.
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2: Dani Wiese bin ich, hier bei Brillux Radio. Hallo, herzlich willkommen. Ich hoffe, euer Samstag macht gerade genau das, was ein Samstag soll, sich nämlich richtig gut anfühlen. Und gleich gehen wir in einen Weinkeller. Gut, klingt erstmal nicht so spektakulär und überschaubar. Dieser Weinkeller hier hält allerdings einen Weltrekord. Und bei den Dimensionen können wir das Wort Keller eigentlich nochmal neu verhandeln. Wie groß das Ganze wirklich ist, wo dieser Ort liegt und warum er überhaupt entstanden ist und gleich mal ins Guinness Buch der Rekorde Einzug gehalten hat. Darüber sprechen wir. Zwei Songs.

0: Leute, es gibt Dinge im Leben, da denkt man erstmal so, okay, das ist wirklich übertrieben. Und dann merkt man, ja, es ist wirklich so übertrieben. Und das ist auch ernst gemeint. Und wir sind hier beim längsten Weinkeller der Welt. Der steht in Moldawien. Alexandra Peters aus der Prolux Radioredaktion. Von wie lang reden wir denn hier eigentlich?
1: Wir reden von über 200 Kilometern, von denen bestimmt mehr als zwei Drittel genutzt werden. Dieses Weinkellersystem heißt Mileshti Mic und liegt unter der Erde wie eine eigene Stadt. Mit Straßen, Kreuzungen, sogar Straßenschildern. Nur eben nicht für Autos, sondern für Wein. In diesen Gängen lagern rund 2 Millionen Flaschen, teilweise seit Jahrzehnten. Das ist eher ein unterirdisches Universum als ein klassischer Keller.
0: Wie kommt ein Land denn überhaupt auf die Idee, so etwas Riesiges zu bauen, Alexandra?
1: Das hat viel mit Geschichte zu tun. Die Tunnel wurden ursprünglich gar nicht für Wein gebaut, sondern darin wurde Kalkstein abgebaut, damit man in der Region Häuser bauen konnte. Als die Steinbrüche leer waren, hat man gemerkt, unter der Erde herrschen perfekte Bedingungen für Wein. Konstant kühl, hohe Luftfeuchtigkeit und

0: Moldawien ist ein klassisches Weinland, also hat man die Stollen einfach umfunktioniert und dann immer weiter ausgebaut.
1: Und heute kann man da tatsächlich rein?
0: Ja, und das ist fast das Absurdeste daran. Besucher fahren mit dem Auto oder mit kleinen Elektrowagen durch diesen Weinkeller. Es gibt Verkostungsräume tief unter der Erde, festlich gedeckte Tische, Kronleuchter. Man sitzt dort, trinkt Wein und über einem liegen Meter um Meter Gestein. Das fühlt sich gleichzeitig beeindruckend und ein bisschen surreal an. Und immerhin wurde das Weingut Mileszti Mitsch 2007 in das Guinness-Buch der Rekorde aufgenommen für die größte Weinsammlung der Welt.
1: Der längste Weinkeller der Welt ist damit nicht nur ein Rekord, sondern auch ein ziemlich gutes Beispiel dafür, wie aus Industriegeschichte aus Geschichte Genuss wird. Und vielleicht auch dafür, dass manche Dinge einfach wachsen dürfen, sogar unter der Erde.

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2: Hey, einen fantastischen Samstag, schönes Wochenende. Gleich ist es 3. Ich hoffe, bisher ist alles im grünen Bereich. Ihr habt ein richtig schönes Stück Wochenende noch vor euch, ne? Frilux Radio ist an eurer Seite. Und in der nächsten Stunde schauen wir uns Kunst mal nicht nur im großen Ganzen an, sondern die kleinen Details. Denn Accessoires tauchen in berühmten Gemälden viel häufiger auf, als man denkt. Schmuck, Kleidung, kleine Hingucker. Oft sind die nämlich überhaupt nicht zufällig da. Was Künstler uns damit erzählen, warum ein einziges Accessoire manchmal ein ganzes Bild verändert, hört ihr unter anderem in der nächsten Stunde hier bei Frilux Radio.

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1: Im Studio Lisa Schwarzkopf. Auf Kanzler Merz prasselt immer mehr Kritik aus den eigenen Reihen ein. Aus der CDU gibt's nach der Landtagswahl in Sachsen-Anhalt laute Forderungen nach einer Kurskorrektur. CDU-Generalsekretärin Hoppermann verteidigte Merz im DLF. Sie sieht Schwarz-Rot auf dem richtigen Weg. Verstöße gegen die Mietpreisbremse sollen in Zukunft härter bestraft werden. Das hat Bundesjustizministerin Hubich den Funke-Zeitungen gesagt. Wenn Vermieter zu viel kassieren, sollen auch Bußgelder fällig werden. Auch die gesetzliche Regelung zum Mietwucher soll reformiert werden. Schiedsrichter im Amateurfußball sollen besser vor Gewalt und Beleidigungen geschützt werden. Der DFB startet dafür ein Pilotprojekt mit Bodycams in einer Kreisliga in NRW. Die Schiris können die Kameras bei Vorfällen einschalten, um abzuschrecken und Eskalationen zu verhindern. Im Topspiel des Bundesliga-Samstags treffen heute Abend der 1. FC Köln und Werder Bremen aufeinander. Tabellenführer Augsburg spielt bereits am Nachmittag gegen Leverkusen. Außerdem gibt's die Duelle Dortmund-Paderborn, Hoffenheim-Stuttgart, Freiburg-Gladbach und Mainz-Frankfurt.
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2: Kurz nach drei. Hi, ich bin Dani Wiese. Ich freue mich, dass ihr mit dabei seid hier bei Brillux Radio. Und gleich geht's um Accessoires in der Kunst. Denn manchmal ist nur ein kleines Detail auf einem Bild, Schmuck, Kleidung, irgendwas scheinbar Nebensächliches, genau das, das plötzlich die ganze Geschichte erzählt. Was Künstler damit verraten, ohne ein einziges Wort zu sagen, und welche berühmten Bilder man danach vielleicht ein bisschen anders anschaut. Darüber sprechen wir gleich. Vorher aber erstmal drei Songs für euren Samstag.
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1: Wir sind jetzt beim Thema Kunst und Accessoires und damit willkommen hier bei Brillux Radio. Denn Accessoires, gerade sowas wie Ohrringe, Ketten, Brillen, sind in der Kunst ziemlich on vogue. Und meine Kollegin Alexandra Peters hat sich das mal genauer angeschaut. Accessoires in der Kunst, denn die spielen so eine große und besondere Rolle. Nämlich welche, Alexandra?
2: Accessoires sind in der Kunst sowas wie visuelle Abkürzungen. Das beste Beispiel dafür ist natürlich das Mädchen mit den Perlenohrringen von Vermeer. Dieses Bild wäre ohne die Ohrringe ein ganz anderes. Die Perle ist riesig, fast zu groß. Sie glänzt extrem und zieht sofort den Blick an. Sie macht das Mädchen geheimnisvoll, ein bisschen unerreichbar und sie gibt dem Bild seinen Namen. Ohne dieses Accessoire wäre es halt einfach nur ein Porträt.
1: Das gilt ja nicht nur für Schmuck, sondern auch für Kleidung und kleine Details, oder?
2: Absolut. Denken wir an Frida Kahlo. Ihre Blumen im Haar, die großen Ohrringe, die auffälligen Ketten. Das war nicht nur Stil, das war ein Statement. Oder an die Mona Lisa. Da ist es gerade so spannend, dass sie eben keinen Schmuck trägt, keine Kette, keine Ohrringe. Das macht ihr Lächeln noch rätselhafter. Accessoires erzählen also nicht nur etwas, wenn sie da sind, sondern auch, wenn sie fehlen.
1: Heißt, Accessoires waren schon immer mehr als nur Deko?
2: Genau, sie zeigen Status, Persönlichkeit oder Haltung. Früher wussten die Menschen sofort, was ein bestimmter Ring, ein Hut oder ein Stoff bedeutete. Heute lesen wir das eher intuitiv. Aber der Mechanismus ist derselbe wie bei Mode oder Social Media. Ein Detail kann eine ganze Geschichte erzählen. Und manchmal bleibt genau dieses Detail länger im Kopf als das Ganze. Bild.
1: Accessoires in der Kunst sind damit so etwas wie die stillen Stars. Sie schreien nicht, sie funkeln nur kurz. Und genau deshalb erinnern wir uns an sie bis heute.

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1: Sonnig und trocken ist es im Süden, sonst ziehen immer mal wieder dichtere Wolken durch und zum Abend kommt im Nordwesten Regen dazu. Sonst höchstens vereinzelt ein paar Tropfen. Dazu liegen die Höchstwerte zwischen 20 und 27 Grad. Morgen dann deutlich grauer, oft Regen, später lässt der dann nach. Maximal werden es 24 Grad.
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2: Schönen Samstag euch, Dani Wiese hier bei Brillux Radio. Willkommen. Und gleich geht's um den Brillux Design Award. Und ihr kennt das garantiert auch aus eurem Job. Da steckt richtig viel Arbeit in einem Projekt, ja. Am Ende sieht's großartig aus. Und dann, ja, dann geht's direkt zum nächsten Projekt. Ja, aber wo ist denn der Glamour? Wo ist denn der Zauber, der Funken? Wo ist denn, ja, der rote Teppich für genau dieses Projekt? Leute, genau diesen rollen wir aus mit dem Brillux Design Award. Wie ihr euer Projekt einreichen könnt und wer mitmachen darf, nach nur zwei Songs hier bei Brillux Radio.

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1: Man kennt das. Kaum ist ein Projekt abgeschlossen, wartet schon das nächste. Ja, und so geraten ganz viele tolle Arbeiten schnell wieder aus dem Blick. Dabei steckt hinter jedem gelungenen Projekt so viel mehr. Vor allem ein starkes Team, gerade bei Gebäuden. Von der ersten Skizze über die handwerkliche Umsetzung bis hin zur Bauherrschaft. Der Brillux Design Award holt genau diese Projekte noch einmal ins Rampenlicht. Die Einreichungsphase für 2027 läuft aktuell und damit die Chance, sein Objekt ins Rennen zu schicken. Egal ob als Architekt, als Handwerker oder als Privatperson. Ihr könnt loslegen. Wie das geht, habe ich mir von Nina Leutermann aus dem Brillux Design Award Projektteam erklären lassen. Nina, wenn ich jetzt an einem echt coolen Projekt mitgewirkt habe oder vielleicht ist es sogar mein Eigenheim, wie kann ich das denn bitte einreichen? Das ist doch easy, oder?
2: Genau. Auf der Brillux Website im Bereich Brillux Design Award gibt es die Rubrik Einreichung und darunter verbirgt sich das Einreichungstool. Da muss man sich dann einmal einloggen, einfach mit 2, 3 Klicks registrieren und dann hat man den Zugang zu dem Einreichungstool und kann dann da auch so viele Projekte einreichen, wie man möchte. Das war's.
1: Okay. Das ist echt einfach. Aber bei so einem Award, ne, habe ich da überhaupt die Chance, wenn ich beispielsweise nur mein Haus einreiche? Ich meine, da spielen doch auch bestimmt renommierte Architekturbüros mit, die dann ihre Großprojekte einreichen, oder?
2: Also es ist auch tatsächlich immer total interessant, weil manchmal so Projekte, die sehr unscheinbar auf den ersten Blick wirken, dann bei der Jury manchmal so gut ankommen, wo man vielleicht im ersten Moment denkt, ach, das kann ja eh nicht irgendwie gegen so aufwendige Sachen bestehen. Aber das ist dann genau das, was die Jury auch glücklich macht und wo sie sagen, okay, das ist aber irgendwie, hat es was Besonderes und das wollen wir dann halt auch belohnen.
1: Kommt also echt auf die Umsetzung an und die Idee. Okay, cool. Bis wann kann ich denn mitmachen?
2: Der Einreichungsschluss ist der 31. Dezember dieses Jahres. Also noch eine Menge Zeit, das richtige Projekt zu finden und sich darüber im Klaren zu sein, ob man es gerne einreichen möchte.
1: Heißt also, Projekte sichten, Unterlagen zusammentragen und online einreichen. Und wer weiß, vielleicht sehen wir euer Projekt 2027 dann bei der großen Preisverleihungsgala des Brillux Design Awards in Münster. Wir sind gespannt auf die Ideen, die Kreativität und die Geschichten hinter den eingereichten Objekten. Einige stellen wir euch dann natürlich auch hier wieder vor bei Brillux Radio. Könnt ihr euch freuen.

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1: Hey, gleich wird es 4. Ihr hört Brillux Radio, einen fantastischen Samstag. Und in der nächsten Stunde gibt's wieder unser Speed-Date mit dem Handwerk. Diesmal landet mein Kollege Daniel Peters beim... Ich sag nicht wo. Also sagen wir es mal so. Ich will es nicht verraten. Auf jeden Fall wäre es unfassbar langweilig, wenn man nur zugucken würde. Also darf er in den Beruf selber ran. Und wie viel handwerkliches Talent in jemanden stecken kann,

der überhaupt davon gar keine Ahnung hat und was ein 19-jähriger Azubi im ersten Lehrjahr ihm ziemlich schnell voraus hat. Und ob man das Ergebnis hinterher tatsächlich vorzeigen kann. All das hört ihr in der nächsten Stunde. Ich hoffe, ich habe nicht zu viel verraten. Aber es wird unglaublich unterhaltsam hier bei Prolux Radio.

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1: Im Studio Lisa Schwarzkopf. Der Druck auf Kanzler Merz wächst. Auch innerhalb der CDU werden die kritischen Stimmen nach der Landtagswahl in Sachsen-Anhalt immer lauter. Der Chef des CDU-Arbeitnehmerflügels Radke etwa warf Merz im Fokus vor, mit Äußerungen regelmäßig das halbe Land gegen sich aufzubringen. Die Ermittlungen zur Drohnenattacke am Flughafen Leipzig-Halle führen direkt zum russischen Militärgeheimdienst GRU. Das berichtet die Welt am Sonntag. Sie beruft sich dabei auf geheime Ermittlungsunterlagen. Demnach wurde ein GRU-Agent identifiziert, der die Operation organisiert haben soll. Die Gaspreise für private Haushalte in Deutschland werden weiter steigen. Davon geht das Vergleichsportal Verivox aus. Es rechnet bis zum Jahreswechsel mit einem Plus von 10-20%, berichtet die Rheinische Post. Grund ist der Iran-Krieg. Tennisprofi Alexander Zverev trennt nur noch einen Sieg vom zweiten Grand-Slam-Titel seiner Karriere. Der Hamburger steht im Finale der US Open. Er bezwang im Halbfinale den Russen Karen Khachanov. Im Endspiel morgen trifft Zverev auf Ben Shelton aus den USA.
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2: Kurz nach vier, hallo. Wir sind mittendrin, einem richtig schönen Samstag. Dani Wiese hier bei Drillux Radio und gleich gibt's unser Speeddate mit dem Handwerk. Mein Kollege Daniel Peters trifft einen Profi, bekommt dessen Werkzeug in die Hand und dann zeigt sich ziemlich schnell, wie weit Theorie und Praxis auseinanderliegen können. Welches Handwerk diesmal dran ist, verrate ich jetzt noch nicht, aber ich sag mal so. Kollege Daniel Peters Selbstvertrauen wird gleich kurz getestet, vielleicht auch ein bisschen länger getestet, nach nur drei Songs.
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1: Ein Lockenstab, ein Reporter ohne jede Erfahrung und eine Puppe, die gleich dafür büßen wird. Okay, klingt skurril, ne? Mein Kollege Daniel Peters schnuppert sich für uns heute durch verschiedene Handwerksberufe. Diesmal ein Speeddate mit dem Friseurhandwerk. Die Aufgabe, Locken drehen. Und dafür hat er sich in die Hände der 19-jährigen Bariwa Ali Haider begeben. Erstes Lehrjahr, aber offensichtlich deutlich mehr Gefühl in den Fingern als unser Reporter Daniel. Wie herausfordernd kann denn so eine Locke sein?
2: Deutlich herausfordernder, als ich anfangs gedacht hätte. Ich stehe vor einem Übungskopf mit langen, etwas spröden Haaren. An denen haben sich offenbar schon einige vor mir ausprobiert.
3: Die ersten Locken meines Lebens? Worauf muss ich achten? Was ist das Schwierigste?
4: Dass man sich nicht verbrennt.
2: Na klar, das Ding wird heiß. Bariwa erklärt mir kurz die Technik, dann heißt es selber machen. Und ich? Ich mache erstmal alles falsch. Ich nehme zu viel Haar, halte den Lockenstab irgendwie schräg und schaffe es nicht mal, die Strähne vernünftig um den Lockenstab zu wickeln.
3: So, jetzt gehe ich hier rein.
4: Genau. Dann nach unten.
3: Dann nach unten. Und wickel dabei. Nee, das muss ja da.
4: Aufmachen. Nee.
3: Also so einfach ist es nicht.
4: Nee.
3: Guck mal, jetzt hat sie hier oben eine Locke.
4: Genau, das ist.
3: Aber
4: das
3: unten
4: geht
3: nicht.
4: So nicht.
3: Das ist jetzt ein Knick. Eine Knicklocke.
2: Ja. Bariwa bleibt geduldig. Ich probiere weiter. Und dann wird's brenzlig, im wahrsten Sinne des Wortes.
3: So, und das wird jetzt heiß?
4: Ja. Aber aufpassen, dass die Kopfhaut nicht...
3: Oh ja, das hätte jetzt wehgetan. Also ich habe jetzt gerade den Lockenstab direkt auf die Kopfhaut gelegt. Das wäre bei einer echten Kundin nicht so gut gewesen.
4: Ja.
3: Einfach runter... Oh, jetzt zieht der...
4: Runterwickeln.
3: Ach so, wickeln, nicht ziehen.
2: Haut angeschmort und in den Haaren gezogen. Zum Glück ist meine Kundin ein Plastikkopf, sonst wäre die wohl schon längst geflüchtet. Ich versuche es noch einmal, dieses Mal deutlich langsamer.
3: Man ist natürlich auch beim echten Menschen ein bisschen vorsichtiger wahrscheinlich bei der Puppe.
2: Und genau da merke ich, es geht nicht nur darum, Haare irgendwie um einen Lockenstab zu wickeln. Als Friseur arbeitest du die ganze Zeit direkt am Kopf eines anderen Menschen, Zentimeter von der Haut entfernt, mit einem ziemlich heißen Werkzeug in der Hand oder einer spitzen Schere. Da gehört schon eine Menge Fingerspitzengefühl dazu. Mit etwas Hilfe gelingt mir dann am Ende aber tatsächlich noch eine ordentliche Locke.
3: War okay fürs erste Mal?
4: Ja, fest bestanden.
2: Knapp bestanden, würde ich sagen. Und jetzt hoffe ich einfach mal, dass meine Tante das hier nicht hört. Die ist Friseurmeisterin und wäre mit ihrem Urteil wohl nicht so gnädig gewesen.
1: Wie heißt es doch so schön? Er war stets bemüht. Danke, Daniel.

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1: Sonnig bis wolkig ist es gerade und im Süden bleibt es meist trocken. Richtung Abend wird es im Nordwesten nasser mit Regen. Sonst kann es ab und zu ein paar Tropfen geben. Aktuell liegen die Höchstwerte bei etwa 20 bis 27 Grad. Morgen dann viele Wolken und immer wieder Regen. Später lässt der Regen nach, dazu maximal 24 Grad.
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2: Dani Wiese hier bei Brillux Radio. Schön, dass ihr an diesem Samstagnachmittag mit dabei seid. Und so langsam startet ja wieder die Zeit, in der man seine Film-Watchlist auffüllen kann. Linda und Johanna helfen dabei im Couch-Kino-Podcast und diesmal geht's um Dune. Aber nicht einfach nur darum, ob der Film gut ist. Die beiden haben ein paar Geschichten rund um den Film ausgegraben, die ich deutlich spannender finde als die übliche Sternebewertung. Welche das sind und wo und wie ihr diesen Podcast hören könnt. Ganz viele Insider-Infos nach nur zwei Songs.

0: Leute, es ist das erste Septemberwochenende. So langsam ist auch Herbst auf dem Kalender, ne? Heißt, Filme- und Serienzeit startet. Aber die Watchlist, die muss ja erstmal aufgefüllt werden. Und dafür haben wir ja zwei Leute hier bei Brillux Radio, nämlich Linda und Johanna. Die stellen euch im Podcast Couchkino die sehenswertesten Filme vor. Neue Folge ist raus. Und Johanna Penzig, welchen Film habt ihr denn diesmal besprochen?
1: Es geht um einen meiner absoluten Favorite-Filme, und zwar Dune. Das ist ein Sci-Fi-Epos. Und in dem geht es um Paul Atreides, der mit seiner Familie auf den Planeten Arrakis kommt, um dort für den Imperator Spice abzubauen. Aber damit sind nicht alle einverstanden, zum Beispiel die Bewohner vom Planeten, die Fremen, und die gigantische

0: Sandwürmer, die da leben, finden es vielleicht auch nicht so gut.
1: Okay, klingt nach einem wilden Film, vor allem für Menschen, die Science-Fiction mögen, oder?
0: Ja klar, für die ist das was ganz Besonderes, weil der Roman, der dem Ganzen zugrunde liegt, ganz, ganz lange als unverfilmbar galt. Aber ich bin auch jetzt nicht so unbedingt ein richtiger Sci-Fi-Nerd und Linda und ich haben andere Dinge an diesem Film, über die wir gerne sprechen. Zum Beispiel über die Mode, denn auf diesem Planeten werden da ganz besondere Anzüge getragen, die Körperflüssigkeiten in Trinkwasser umwandeln können. Und ich sag mal so, die Anzüge, die für den Film designt wurden, die haben auch wirklich funktioniert.
1: Boah, ob ich meine Körperflüssigkeiten trinken würde, weiß ich jetzt auch nicht. Das lassen wir mal so stehen. Und ich schaue ja immer auf den Soundtrack von so Filmen. Und ich habe gesehen, der ist von Hans Zimmer.
0: Ja, und der ist wirklich ultimativ gut. Der Mann hat dafür verdient einen Oscar bekommen. So einen Sound gab es vorher noch nie in einem anderen Film. Diesen Sound hat er einfach extra mal neu dafür erfunden. Aber nicht nur die Musik ist ganz besonders, sondern auch die Sounddesigner haben ganze Arbeit geleistet. Zum Beispiel auch bei der Frage, wie klingt ein gigantischer Sandwurm? Kleiner Spoiler, der Sound klingt ähnlich wie eine Luftröhre.
1: Das klingt eher etwas eklig, aber ich bin gespannt. Die aktuelle Folge Couchkino könnt ihr überall hören, wo es Podcasts gibt. Grandiose Folge.

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1: Hey, es ist kurz vor fünf. Schönen Samstag euch. Ich freue mich, dass ihr bei Brillux Radio mit dabei seid. Und in der nächsten Stunde geht's um unsere Gewohnheiten zu Hause. Denn da haben wir plötzlich alle unsere ganz eigenen kleinen Regeln. Dinge stehen immer am selben Platz, bestimmte Abläufe gehören einfach dazu. Und wehe, jemand bringt das System durcheinander. Warum wir ausgerechnet in den eigenen vier Wänden so an diesen Gewohnheiten hängen und was unser Kopf damit zu tun hat, das klären wir unter anderem in der nächsten Stunde.

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1: Im Studio Lisa Schwarzkopf. Auf Kanzler Merz prasselt immer mehr Kritik aus den eigenen Reihen ein. Aus der CDU gibt's nach der Landtagswahl in Sachsen-Anhalt laute Forderungen nach einer Kurskorrektur. CDU-Generalsekretärin Hoppermann verteidigte Merz im DLF. Sie sieht Schwarz-Rot auf dem richtigen Weg. Wenn Vermieter zu viel kassieren, sollen sie künftig mit Bußgeldern bestraft werden können. Das hat Bundesjustizministerin Hubich in den Funke-Zeitungen angekündigt. Sie will Verstöße gegen die Mietpreisbremse härter ahnden. Auch die Regelung zum Mietwucher soll reformiert werden. In Nordfrankreich ermittelt die Polizei nach einem Zugunglück und geht von Sabotage als Ursache aus. Darauf deutet ein Schienenteil hin, das auf der Strecke gefunden wurde. Der Regionalzug mit fast 200 Passagieren war zwischen Rouen und Caen entgleist. Dutzende sind verletzt. Mehr Schutz für Schiedsrichter im Amateurfußball. Der DFB testet jetzt Bodycams. Zum Einsatz kommen sie zunächst in einer Kreisliga in NRW. In brenzligen Situationen können die Schiris die Kameras aktivieren. Der DFB erhofft sich davon mehr Sicherheit und weniger Eskalationen.
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2: Es ist kurz nach fünf, einen wunderbaren Samstag, ja fast Abend euch. Dani Wiese bin ich, ihr hört Drillux Radio, alles richtig gemacht. Und gleich geht's um unsere kleinen Gewohnheiten. Denn mal ganz ehrlich, zu Hause haben wir doch alle Dinge, bei denen wir erstaunlich wenig kompromissbereit sind. Und wer jemand verändert plötzlich genau diese eine Kleinigkeit. Warum uns solche Gewohnheiten so wichtig sind und was dahinter steckt, wenn wir auf einmal denken, nee, das gehört da nicht hin. Oder, ey, Moment mal, da sitzt doch ich immer. Genau darüber sprechen wir jetzt aber erstmal. Drei Songs.
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0: Ist das bei euch auch so? Habt ihr zu Hause auch diese festen Dinge, also dieser eine Platz auf dem Sofa, die eine Tasse, die man immer nimmt, der bestimmte Sitzplatz am Tisch, ne? Und wehe, jemand sitzt da plötzlich. Ja, ja, ja, ja, ja. Warum sind wir da eigentlich so streng mit uns selbst und mit anderen? Meine Kollegin Alexandra Peters ist da auch so und sitzt gerne immer auf demselben Platz. Stimmt doch, oder Alexandra?
1: Ja, absolut. Und ich bin da wirklich kein Sonderfall oder eigenartig, denn genau das passiert bei ganz vielen von uns, egal ob es jetzt der eine Platz am Küchentisch ist oder immer eine bestimmte Seite im Bett.
2: Ja, Bett sind die Seiten aufgeteilt, ne? Ich rechts, er links. So.
3: Ja, wir haben auf jeden Fall feste Plätze, wo wir sitzen, wenn wir essen. Das ist schon so. Wenn dann Gäste da sind, ist das ein bisschen lockerer, aber wenn wir zu zweit oder / zu dritt sind, dann sitzen wir immer auf den gleichen Plätzen.
4: Ja, ganz strenge Regeln herrschen bei uns. Die Kinder haben ihre festen Plätze und wenn da mal eins da durchtauscht, dann gibt's auch Theater. Ja, dann gibt's Stress.
1: Ja, eben genau dieser eine Platz fühlt sich zu Hause einfach richtig an.
0: Kenne ich, aber was sagen denn die Fachleute zu diesem, ich nenne es mal, Phänomen?
1: Ich habe dazu mal mit einem Psychologen gesprochen, der das ziemlich treffend Gewohnheitsrecht nennt. Also kein echtes Recht natürlich, sondern dieses innere Gefühl von, hier komme ich runter, das ist mein Platz. Und sobald jemand anders da sitzt, ist es plötzlich nicht mehr ganz so gemütlich, obwohl sich am Sofa oder am Küchentischstuhl eigentlich nichts verändert hat.
0: Okay, also eine private Komfortzone. Aber warum ausgerechnet immer derselbe Platz, Alexandra?

0: Weil unser Kopf faul ist. Wir lieben Wiederholungen. Zu Hause ist der Ort, an dem wir möglichst wenig entscheiden wollen. Der Körper weiß einfach, hier sitze ich. Und von hier aus sehe ich den Fernseher gut oder das Fenster. Und das geht weiter. Wir greifen immer zur selben Tasse, legen den Schlüssel immer an exakt dieselbe Stelle. Und wenn der Schlüssel mal nicht da liegt, dann suchen wir, obwohl er gut erkennbar woanders liegt.
1: Oh, das klingt schon ein bisschen schräg. Gibt's noch mehr von diesen heimlichen Zuhause-Gewohnheiten?
0: Oh ja, viele von uns essen zu Hause bestimmte Dinge immer gleich. Cornflakes nur aus dieser einen Schüssel. Oder wir machen automatisch das Licht im Flur an, obwohl es hell genug ist. Diese Angewohnheiten haben oft nichts mit Logik zu tun, sondern mit einem Gefühl. Zu Hause ist unser Trainingslager für Sicherheit. Je gleichförmiger, desto entspannter. Deswegen reagieren wir auch manchmal überraschend genervt, wenn jemand unseren Platz klaut. Kenne ich auch selbst.
1: Also vielleicht kein Drama, sondern einfach unser Kopf im Energiesparmodus. Und vielleicht lassen wir den Platz heute Abend einfach mal frei. Oder auch nicht. Zu Hause gelten eben eigene Gesetze. Und bei dir, Alexandra, setze ich mich auf gar keinen Fall mehr auf deinen Platz. Das ist versprochen.

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1: Sonnig bis wolkig ist es gerade und im Süden bleibt es meist trocken. Richtung Abend wird es im Nordwesten nasser mit Regen. Sonst kann es ab und zu ein paar Tropfen geben. Aktuell liegen die Höchstwerte bei etwa 20 bis 27 Grad. Morgen dann viele Wolken und immer wieder Regen. Später lässt der Regen nach, dazu maximal 24 Grad.
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Dani Wiese hier. Hi, euch einen fantastischen Samstag. Willkommen bei Brillux Radio. Und wir schauen gleich mal auf nächsten Samstag, denn da ist der

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1: Es gibt Menschen, bei denen merkt man meistens erst, wie wichtig sie sind, wenn plötzlich nichts mehr funktioniert. 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
1: Hey, es ist kurz vor sechs. Ich hoffe, ihr hattet bisher einen großartigen Samstag. Ja, der Samstagabend liegt doch vor euch. Und ich habe was, wenn ihr euch vielleicht schminkt, ne, oder euch fertig macht. 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
1: Im Studio Lisa Schwarzkopf. Der Druck auf Kanzler Merz wächst. Auch innerhalb der CDU werden die kritischen Stimmen nach der Landtagswahl in Sachsen-Anhalt immer lauter. Der Chef des CDU-Arbeitnehmerflügels Radke etwa warf Merz im Fokus vor, mit Äußerungen regelmäßig das halbe Land gegen sich aufzubringen. Russland steckt hinter der Drohnenattacke am Flughafen Leipzig-Halle. Das hat die Bundesregierung bereits klar gesagt. Die Ermittlungen führen direkt zum Militärgeheimdienst GRU, berichtet die Welt am Sonntag. Demnach wurde ein Agent identifiziert, der die Operation organisiert haben soll. An den Schulen soll ein größerer Fokus auf Erste Hilfe und Krisenkompetenz gelegt werden. Das fordern das Deutsche Rote Kreuz und seine Jugendorganisation zum Internationalen Tag der Ersten Hilfe. Sie finden, es braucht ein neues Schulfach, das sich mit diesen Themen beschäftigt. 3 Spiele, 3 Siege. Freiburg hat sich die Tabellenführung in der Fußball-Bundesliga geholt mit einem 5:0 Heimsieg gegen Gladbach. Außerdem spielten Dortmund-Paderborn 3:0, Augsburg-Leverkusen 2:2, Hoffenheim-Stuttgart 2:1 und Mainz-Frankfurt 1:3.
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1: Altbauten haben diesen ganz eigenen Charme. Die hohen Decken, die Geschichte, die da drin steckt, in und an den Wänden. Viel Charakter. Klar, optisch total geil, aber genauso wichtig ist auch die Frage, wie gut lebt es sich eigentlich langfristig in einem Altbau? Darüber sprechen wir jetzt mit Brillux-Experte Ralf Dventer. Es geht darum, warum eine energetische Sanierung heute oft mehr ist, als was Altes wieder schön zu machen.
2: Argument Nummer eins ist natürlich, dass Energiekosten sind teuer. Ja, das ist ein laufender Posten in meinem Budget für den Unterhalt meines Hauses und für meinen Lebensunterhalt. Und den möchte ich auch für die Zukunft natürlich so gering wie möglich halten. Wir merken alle gerade jetzt, ja, dass Energiepreise steigen, ja auch unkontrolliert. Ja, das heißt, wir haben es nicht 100% unter Kontrolle. Und je besser mein Gebäude gedämmt ist, desto weniger Energie verbrauche ich.
1: Geld sparen immer gut. Du hast mir aber auch gesagt, es hat was mit Wohlbefinden zu tun. Warum?
2: Ein nicht gedämmter Altbau hat erstmal kalte Außenwände. Also ich kann meinen Raum aufheizen. Ja, die Raumluft ist warm, aber die Wände bleiben kalt. Das merke ich auch, wenn ich zum Beispiel auf dem Sofa sitze und hinter mir ist eine nicht gedämmte Wand. Da ist es immer so ein bisschen ungemütlich kalt. Wenn ich die Fassade aber von außen dämme, dann kann der Stein die Wärme aufnehmen und halten und gibt sie nicht an die Außenluft an. Und die Wand ist automatisch warm und ich habe direkt so ein angenehmes, wohliges Gefühl, ähnlich wie bei einem Kachelofen zum Beispiel.
1: Wenn ich mir jetzt aber so eine Fassadendämmung im Moment einfach nicht leisten kann, weil zuerst andere dringendere Arbeiten anstehen, zum Beispiel undichte Fenster, die ich ersetzen muss, warum sollte ich das trotzdem schon mal auf dem Schirm haben?
2: Ja, auch wenn die Wärmedämmung oder das Dach möchtest du vielleicht erst in einigen Jahren anpassen, ja, dann ist es wichtig, dass wenn du die Fenster bestellst, in der Planung berücksichtigst, dass die Fassade noch angepasst wird. Das heißt, dass zum Beispiel ein Wärmedämmverbundsystem oder eine Vorhangfassade angebracht werden. Das bedeutet, dass die Fenster dann möglicherweise etwas weiter nach innen gerückt werden müssen, dass im Leibungsbereich, also ist der seitliche Randbereich der Fenster, dass da genug Platz ist, um mit einer Wärmedämmung zum Beispiel ans Fenster anschließen zu können.
1: Mhm. Also wichtig, wenn eine energetische Sanierung geplant ist, dann die Maßnahmen immer schon mitdenken, auch wenn ihr nicht direkt alles umsetzen könnt. Holt euch da am besten Hilfe von Experten wie Energieberater Ralf Dventer. Danke dir für die Tipps.
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1: Im Studio Lisa Schwarzkopf. Auf Kanzler Merz prasselt immer mehr Kritik aus den eigenen Reihen ein. Aus der CDU gibt's nach der Landtagswahl in Sachsen-Anhalt

0: harte Forderungen nach einer Kurskorrektur. CDU-Generalsekretärin Hoppermann verteidigte Merz im DLF. Sie sieht Schwarz-Rot auf dem richtigen Weg. Verstöße gegen die Mietpreisbremse sollen in Zukunft härter bestraft werden. Das hat Bundesjustizministerin Hubich den Funke-Zeitungen gesagt. Wenn Vermieter zu viel kassieren, sollen auch Bußgelder fällig werden. Auch die gesetzliche Regelung zum Mietwucher soll reformiert werden. Für mehr Zusammenhalt und gegen Rechtsextremismus sind in Deutschland gut 150.000 Menschen auf die Straße gegangen. Anlass war der Wahlsieg der AfD in Sachsen-Anhalt. Die Partei hatte dort nur knapp die absolute Mehrheit verpasst. Die Ergebnisse der Fußball-Bundesliga: Freiburg-Gladbach 5:0, der SC damit neuer Tabellenführer. Dortmund-Paderborn 3:0, Augsburg-Leverkusen 2:2, Hoffenheim-Stuttgart 2:1 und Mainz-Frankfurt 1:3.
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1: Was ist das eine Teil in eurer Wohnung, auf das ihr wirklich so richtig stolz seid? Ist es der Holzboden, vielleicht der Stuck an der Decke oder doch irgendein besonderes Erbstück? Jedes Zuhause hat doch irgendwie so seinen eigenen Charme. Und genauso ist es auch bei unseren Hörern, bei Joanna und Leon, weil die beiden lieben ihre Altbauwohnung.
2: Das Besondere an unserer Wohnung ist im Grunde genommen, dass wir eine Wohnung inmitten Stadtmitte Düsseldorf haben, was uns beide sehr freut, weil wir beide Stadtkinder sind und es lieben, fußläufig zu unseren Cafés, Restaurants oder Freunden laufen zu können. Und zudem ist es bei uns in der Wohnung sehr, sehr luftig, weil wir sehr hohe Decken haben. Wir wohnen in einem Altbau, wir haben Stuck an den Wänden.
1: So, das klingt ja eigentlich schon ziemlich perfekt, oder? Aber eins fehlte den beiden noch, und zwar Farbe an den Wänden. Denn bis vor kurzem waren die nämlich noch komplett weiß. Also wirklich jede Wand.
2: Das wollten wir ein bisschen ändern. Wir wollten jedem Raum sozusagen seinen eigenen Charakter geben oder wie die Innenarchitektin gesagt hat, einen eigenen Rahmen.
1: Ja, und so ist mit Hilfe der Innenarchitektin ein Farbkonzept entstanden. Und das müsst ihr euch wirklich anschauen. Also die Wohnung, die hat sich allein durch diese neuen Farben komplett verändert. Bilder davon und die gesamte Homestory von Joanna und ihrem Mann Leon, die gibt's jetzt in voller Länge und zwar auf unserer Seite auf brillux.radio. Klickt da gerne auf Homestories, schaut's, hört's und guckt's euch an. Unbedingt.
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1: Im Studio Lisa Schwarzkopf. Der Druck auf Kanzler Merz wächst. Auch innerhalb der CDU werden die kritischen Stimmen nach der Landtagswahl in Sachsen-Anhalt immer lauter. Der Chef des CDU-Arbeitnehmerflügels Radke etwa warf Merz im Fokus vor, mit Äußerungen regelmäßig das halbe Land gegen sich aufzubringen. Die Ermittlungen zur Drohnenattacke am Flughafen Leipzig-Halle führen direkt zum russischen Militärgeheimdienst GRU. Das berichtet die Welt am Sonntag. Sie beruft sich dabei auf geheime Ermittlungsunterlagen. Demnach wurde ein GRU-Agent identifiziert, der die Operation organisiert haben soll. 3 Spiele, 3 Siege. Freiburg hat sich die Tabellenführung in der Fußball-Bundesliga geholt mit einem 5:0 Heimsieg gegen Gladbach. Außerdem spielten Dortmund

0: und Paderborn 3:0, Augsburg-Leverkusen 2:2, Hoffenheim-Stuttgart 2:1 und Mainz-Frankfurt 1:3. Die deutschen Basketballerinnen haben bei der Heim-WM eine weitere Sensation und das Endspiel verpasst. Im Halbfinale verlor das DBB-Team deutlich gegen Frankreich mit 64:86. Damit bleibt Deutschland morgen Nachmittag das Spiel um Bronze.
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1: Hier ein paar Punkte wild verteilt, da ein paar Striche. Ich meine, bei manchen Werken sage ich mir, kannst du auch. Nur mein wildes Gekrakel will keiner sehen. Also, es gibt Kunst, die ist schön. Andere verstört ein bisschen. Und dann gibt's Werke, bei denen man sich fragt, was ist da eigentlich im Kopf passiert? Genau solche Künstler schauen wir uns jetzt an mit ziemlichen bizarren Geschichten und Bildern. Alexandra Peters aus der Brillux Radio Redaktion. Wer fällt dir da als erstes ein?
2: Ganz vorne mit dabei ist Yayoi Kusama. Die ist bekannt für ihre Punkte, überall Punkte, ganze Räume, Spiegelinstallationen. Selbst sie tritt oft gepunktet angezogen auf. Dahinter steckt aber mehr. Sie hatte als Kind schon Halluzinationen, in denen sich Muster immer weiter ausgebreitet haben, sie auch häufig Punkte gesehen hat. Und genau das verarbeitet sie in ihrer Kunst. Dieses Gefühl, dass sich alles endlos wiederholt, das zieht sich durch ihr ganzes Werk.
1: Also Kunst als Ventil für das, was im Kopf passiert, ja? Bei unserem nächsten Namen geht's eher in Richtung Traumwelt, ne?
2: Total. Salvador Dali. Seine Bilder wirken wie Träume oder eher Albträume.

0: glänzende Uhren, verzerrte Landschaften, Figuren, die irgendwie nicht ganz real sind. Dalí selbst war auch ziemlich exzentrisch, hat sich gerne inszeniert und war schon fast ein Teil seiner eigenen Kunst. Bei ihm verschwimmen Realität und Fantasie komplett.
1: Und dann gibt's noch jemanden, da wird's deutlich düsterer.
0: Ja, Francis.

0: Emotionen in ihrer extremsten Form.
1: Bizarre Kunst wirkt oft erstmal fremd, aber sie zeigt, wie unterschiedlich Menschen die Welt wahrnehmen. Und manchmal ist genau das Verstörende am Ende das, was am meisten hängen bleibt.
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1: Im Studio Lisa Schwarzkopf. Auf Kanzler Merz prasselt immer mehr Kritik aus den eigenen Reihen ein. Aus der CDU gibt's nach der Landtagswahl in Sachsen-Anhalt laute Forderungen nach einer Kurskorrektur. CDU-Generalsekretärin Hoppermann verteidigte Merz im DLF. Sie sieht Schwarz-Rot auf dem richtigen Weg. Für mehr Zusammenhalt und gegen Rechtsextremismus sind in Deutschland gut 150.000 Menschen auf die Straße gegangen. Anlass war der Wahlsieg der AfD in Sachsen-Anhalt. Die Partei hatte dort nur knapp die absolute Mehrheit verpasst. Wenn Vermieter zu viel kassieren, sollen sie künftig mit Bußgeldern bestraft werden können. Das hat Bundesjustizministerin Hubich in den Funke-Zeitungen angekündigt. Sie will Verstöße gegen die Mietpreisbremse härter ahnden. Auch die Regelung zum Mietwucher soll reformiert werden.

0: Die Ergebnisse der Fußball-Bundesliga: Freiburg-Gladbach 5:0. Der SC ist damit neuer Tabellenführer. Köln-Bremen 1:1. Dortmund-Paderborn 3:0. Augsburg-Leverkusen 2:2. Hoffenheim-Stuttgart 2:1. Und Mainz-Frankfurt 1:3.
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1: Wir alle kennen Fake-Marken. Marken, die andere Marken kopieren, ohne so zu heißen wie die Originalmarke. Muss ich auch eigentlich nicht erklären, ihr wisst, was ich meine. Sowas gibt's wohl auch in der Kunst. Da gab es mal einen Kerl, der hat jahrzehntelang die großen Künstler unserer Zeit kopiert, Alexandra Peters. Wer war dieser Kerl?
2: Elmir de Horry war jemand, der nicht einfach ein paar Bilder gefälscht hat, sondern vermutlich Tausende. Und zwar im Stil von richtig großen Künstlern wie Picasso oder Matisse. Er konnte deren Handschrift so gut imitieren, dass seine Werke in Galerien verkauft wurden, ohne dass jemand Verdacht geschöpft hat. Und das über Jahre hinweg.
1: Ja, und gleichzeitig hat er selbst ein ziemlich auffälliges Leben geführt.
2: Ja, total. Er hat nicht im Verborgenen gelebt, sondern eher wie ein Star mit Partys, Kontakten in der Kunstszene, einer Villa auf Ibiza. Und genau das macht die Geschichte so absurd. Er war Teil dieser Welt, die er gleichzeitig ausgetrickst hat. Irgendwann wurde er selbst zur Figur, über die gesprochen wurde, fast schon berühmter als mancher der Künstler, die er imitiert hat.
1: Und wie endet so eine Geschichte?
2: Ziemlich tragisch. Als der Druck größer wurde und ihm strafrechtliche Konsequenzen drohten, hat

0: sich auf Ibiza das Leben genommen. Und bis heute ist nicht eindeutig geklärt, wie viele seiner Fälschungen noch im Umlauf sind. Also Bilder, die irgendwo hängen und vielleicht immer noch für echt gehalten werden.
1: Ein Leben zwischen Glamour und Täuschung und Kunst, die vielleicht bis heute nicht enttarnt ist. Die Geschichte zeigt also, wie leicht sich selbst Experten manchmal

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1: Im Studio Silas Quiring. Für mehr Zusammenhalt und gegen Rechtsextremismus sind in Deutschland gut 150.000 Menschen auf die Straße gegangen. Anlass war der Wahlsieg der AfD in Sachsen-Anhalt. Die Partei hatte dort nur knapp die absolute Mehrheit verpasst. Der Druck auf Kanzler Merz wächst. Auch innerhalb der CDU werden die kritischen Stimmen nach der Landtagswahl in Sachsen-Anhalt immer lauter. Der Chef des CDU-Arbeitnehmerflügels Radke etwa warf Merz im Fokus vor, mit Äußerungen regelmäßig das halbe Land gegen sich aufzubringen. Die Ergebnisse der Fußball-Bundesliga. Freiburg-Gladbach 5:0, der SC ist damit neuer Tabellenführer. Köln-Bremen 1:1, Dortmund-Paderborn 3:0, Augsburg-Leverkusen 2:2, Hoffenheim-Stuttgart 2:1 und Mainz-Frankfurt 1:3. Formel-1-Pilot Lando Norris startet morgen beim Großen Preis von Spanien vom ersten Startplatz. Der McLaren-Fahrer sicherte sich im Qualifying die Pole-Position vor Kimi Antonelli im Mercedes und Max Verstappen im Red Bull. Der deutsche Audi-Pilot Nico Hülkenberg wurde Elfter.
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1: Kreativität, das ist was Schönes. Sind wir uns alle einig. Manchmal ist sie aber auch so ein bisschen zu schön. Denn irgendwo zwischen Genie und Wahnsinn wurden Dinge erfunden, die heute klingen ja, wie aus dem falschen Film. Ich bin sehr gespannt, was uns meine Kollegin Linda Wilmes da jetzt mitgebracht hat. Also, du hast dir mal drei wirklich bizarre Erfindungen rausgepickt, ja? Womit starten wir?
2: Ja, wir starten mal mit dem Katzenklavier. Erfunden im 17. Jahrhundert von einem deutschen Gelehrten. Was denkst du, ist das?
1: Ja, ein Klavier für Katzen.
2: Nee, ein Klavier aus Katzen. Pass auf, mehrere Katzen werden da nach Tonhöhe sortiert. Und drückt man eine Taste, wird der Schwanz der jeweiligen Katze gepiekst. Und sie miaut dann im passenden Ton. Fertig. Man glaubte damals, schräge Geräusche könnten Menschen aus schlechter Stimmung oder Melancholie holen. Also quasi Musiktherapie.
1: Oh Gott, wie furchtbar. Ist ja voll die Tierquälerei.
2: Ja, absolut. Hat man damals dann auch gemerkt, dass wirklich alles daran problematisch ist. Das Ding wurde auch vermutlich nie wirklich gebaut. Zum Glück.
1: Ja, wie absurd. Was hast du denn noch?
2: Eltern jetzt mal weghören, denn in den 1930er Jahren kamen Menschen in London auf die Idee, Babykäfige fürs Fenster zu bauen. Die Dinger wurden dann einfach außen an der Hausfassade befestigt. Mehrere Stockwerke über dem Boden. Da kam dann das Baby rein und zack, fertig. Ziel dabei war frische Luft und Sonnenlicht für Kinder in engen Stadtwohnungen. Ja, und irgendwie je länger man drüber nachdenkt, desto schlimmer wird's eigentlich. Wind, Wetter, rostige Halterungen, da muss man wirklich eine Menge Vertrauen haben. Und weil das irgendwann selbst für die 30er zu wild war, gibt's die auch nicht mehr.
1: Meine Güte, das ist ja wirklich verrückt, ja. Sachen gibt's.
2: Ja, Moment, eins habe ich noch. Die Anti-Eifersuchtsbrille.
1: Okay, was soll das denn sein?
2: Eine Brille mit Spezialgläsern. Die hat attraktive Menschen weniger attraktiv wirken lassen, damit der Partner bloß nicht eifersüchtig wird. Eifersucht galt nämlich im frühen 20. Jahrhundert als optisches Problem. Also hat man sich gedacht, warum nicht einfach das Bild verändern?
1: Ja, gar nicht so blöd, ja? Die Idee ist doch passabel.
2: Ja, aber Beziehungen sind dann doch etwas komplizierter als ein tragbarer Instagram-Filter. Außerdem ist es echt schwer, romantisch zu wirken, wenn man aussieht, als würde man gleich einen Schweißkurs belegen.
1: Ja, manche Dinge setzen sich durch, manche nicht. Hinter jeder noch so absurden Idee steckt erstmal jemand, der ja, überzeugt war, ein echtes Problem zu lösen. Irgendwo zwischen Wahnsinn, Zufall und Kreativität. Wie gut, dass sich nicht alles durchgesetzt hat.
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1: Im Studio Silas Quiring. Bundesweit haben gut 150.000 Demonstranten eine Überprüfung der AfD durch das Bundesverfassungsgericht gefordert. Hintergrund ist der Wahlsieg der Partei in Sachsen-Anhalt. Die Teilnehmer verlangen, dass die AfD geprüft und, wenn nötig, verboten wird. Die Ermittlungen zur Drohnenattacke am Flughafen Leipzig-Halle führen direkt zum russischen Militärgeheimdienst GRU. Das berichtet die Welt am Sonntag. Sie beruft sich dabei auf geheime Ermittlungsunterlagen. Demnach wurde ein GRU-Agent identifiziert, der die Operation organisiert haben soll. Die Ergebnisse der Fußball-Bundesliga. Freiburg-Gladbach 5:0, der SC ist damit neuer Tabellenführer. Köln-Bremen 1:1, Dortmund-Paderborn 3:0, Augsburg-Leverkusen 2:2, Hoffenheim-Stuttgart 2:1 und Mainz-Frankfurt 1:3. Die deutschen Basketballerinnen haben bei der Heim-WM eine weitere Sensation und damit auch das Endspiel verpasst. Im Halbfinale verlor das DBB-Team deutlich gegen Frankreich mit 64:86. Damit bleibt Deutschland morgen Nachmittag das Spiel um Bronze.
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1: Ja, das Bild vielleicht doch noch ein Stück nach rechts. Das Sofa vielleicht noch ein ganz kleines Stück von der Wand weg. Und wohin genau soll jetzt eigentlich nochmal die Vase? Boah, das ist manchmal so knifflig, die passenden Abstände zu finden. Und da bin ich sicher nicht allein.
2: Ja. Unglaublich. Ich messe die nach. Also ich messe nach meinetwegen auf der einen. Ich habe gerade was umgestellt, den Tisch. Und der war auf der einen Seite, ich weiß jetzt nicht mehr, 74 cm von der Wand entfernt. Und auf der gegenüberliegenden Seite waren es dann 78. Das habe ich natürlich geändert.
3: Absolut, weil meine Frau ist Architektin. Und die hat natürlich einen super Blick. Und das habe ich von ihr gelernt. Und das muss schon passen, ne?
4: Für mich ist immer wichtig, dass es nicht gerade ist, sondern immer so ein bisschen, ja, schräg in den Raum rein steht. Ich mag das nicht so geradlinig.
5: Ja, ich achte auf Höhen und Tiefen im Raum und Abstände zu anderen Möbelstücken.
1: Ja, Abstände in der Einrichtung beschäftigt viele. Deshalb tauchen wir jetzt tiefer ein ins Thema mit meiner Kollegin Lisa Kreinbaum. Lisa, was müssen wir denn da wissen?
6: Das Thema ist ein Riesending. Ja. Nicht nur für unsere Hörer, sondern auch für Interior-Experten. Das bestätigt Einrichtungsberaterin Maria Husch.
7: Ja, Riesenrolle spielt der Abstand. In meinen Ausbildungen habe ich immer gelernt, wir planen nicht die Möbel, wir planen den Raum dazwischen. Und stimmt auch wirklich, weil dort leben wir ja.
6: Ja, und dann hatte ich einen richtigen Aha-Moment, als Maria Husch mir gesagt hat, 99% unserer Möbel sind freistehend. Warum also ohne Lücke an die Wand quetschen?
7: Jede Kommode, die ganz an der Wand dran steht, fühlt sich so, ich bin eingezwängt an. Stelle ich die 5 cm weg, ist es ein freistehendes Möbel.
6: Et voilà, der Raum wirkt freier und großzügiger.
1: Mhm. Und man hört ja auch ganz oft vom goldenen Schnitt.
6: Ja, das ist diese Regel, Dinge im Verhältnis 1/3 zu 2/3 anzuordnen. Denn steht alles symmetrisch, zum Beispiel Sideboard und genau mittig eine Vase, genau mittig darüber ein Bild, da fehlt einfach die Spannung. Stattdessen

0: ich lasse das Bild symmetrisch, aber die Vase ordne ich an, circa auf 2/3 oder mit einer Schale. Ja? Und das Spannende ist, unser Gehirn nimmt eine Ordnung wahr.
1: Übrigens auch, wenn wir Interior Pieces rechts anordnen.
0: Weil wir ja von links nach rechts lesen, ja,

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2: Im Studio Silas Quiring. Für mehr Zusammenhalt und gegen Rechtsextremismus sind in Deutschland gut 150.000 Menschen auf die Straße gegangen. Anlass war der Wahlsieg der AfD in Sachsen-Anhalt. Die Partei hatte dort nur knapp die absolute Mehrheit verpasst. Der Druck auf Kanzler Merz wächst. Auch innerhalb der CDU werden die kritischen Stimmen nach der Landtagswahl in Sachsen-Anhalt immer lauter. Der Chef des CDU-Arbeitnehmerflügels Radke etwa warf Merz im Fokus vor, mit Äußerungen regelmäßig das halbe Land gegen sich aufzubringen. 3 Spiele, 3 Siege. Freiburg hat sich die Tabellenführung in der Fußball-Bundesliga geholt mit einem 5:0 Heimsieg gegen Gladbach. Punktgleich dahinter Dortmund nach einem 3:0 gegen Paderborn. Außerdem spielten Köln-Bremen 1:1, Augsburg-Leverkusen 2:2, Hoffenheim-Stuttgart 2:1 und Mainz-Frankfurt 1:3. Formel-1-Pilot Lando Norris startet heute beim Großen Preis von Spanien vom ersten Startplatz. Der McLaren-Fahrer sicherte sich im Qualifying die Pole-Position vor Kimi Antonelli im Mercedes und Max Verstappen im Red Bull. Der deutsche Audi-Pilot Nico Hülkenberg wurde 11.
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1: Also ich bin ganz ehrlich, ins Familienunternehmen einsteigen, was richtig gut läuft, das klingt für viele ja nach dem perfekt gemachten Nest, oder? Ja, in Wahrheit bringt es aber auch oft verdammt viel Druck und riesige Erwartungen mit sich. Und genau über diesen Spagat haben wir mit Jessica Schaumbeck aus Essen gesprochen, weil sie hat Wirtschaftspsychologie studiert. Am Ende ist sie aber doch im Handwerksbetrieb ihrer Eltern gelandet. Und wie Jessica früher über den Job ihres Vaters gedacht hatte und warum das Thema Handwerk für sie eigentlich meilenweit weg war, obwohl sie es jetzt macht, hört mal selbst.
2: Auf gar keinen Fall. Ich möchte das nicht. Ich möchte mich nicht an Essen binden. Ich möchte nicht ins Handwerk. Ich habe immer gesehen, was er für ein stressiges Leben hatte, was für einen stressigen Alltag. Und habe immer gesagt, nee, das ist auf gar keinen Fall das Leben, was ich mal führen möchte.
1: Also ihr hört selbst, absolut gar keinen Bock. Am Ende hat es aber dennoch gemacht, obwohl ihr Vater schon einen anderen externen Nachfolger gesucht hatte. Ja, aber dann ist halt etwas sehr Trauriges passiert. Jessicas Vater ist unerwartet verstorben und das hat alles geändert. Und der entscheidende Moment kam bei einem einfachen Abend mit Freundinnen von ihr.
2: Und dann habe ich irgendwie nach 2 Gläsern Wein gesagt, es fällt mir jetzt irgendwie doch schon schwer, dass das jetzt alles, was die beiden, also was mein Großvater und mein Vater sich aufgebaut haben, dass das jetzt so von heute auf morgen auf einmal weg ist. Und dann haben die gesagt, du, wir haben da ehrlicherweise unter uns schon mal drüber gesprochen. Wir verstehen gar nicht, wieso du das nicht machst. Wir können uns das super gut vorstellen. Und dann habe ich gesagt, ja, ehrlicherweise ich mir auch. Und dann habe ich gesagt, wisst ihr was? Ich glaube, ich versuche das einfach mal. Und dann habe ich das abends noch meiner Mutter erzählt. Die hat gesagt, ich glaube, du bist wahnsinnig geworden. Hast du dir das gut überlegt? Und
1: wow.
2: Habe ich gesagt, nee, habe ich nicht, aber ich würde es trotzdem einfach mal machen.
1: Wahnsinn, oder? Also ich habe jetzt allein schon Gänsehaut. Und dann hat sie sich bei der Berufsschule angemeldet, denn sie war ja noch gar keine gelernte Malerin. Ich meine, sie hat ja Wirtschaftspsychologie studiert.
2: Ja, ich habe dann, also ich bin direkt in die Ausbildung rein, habe dann nebenbei dazu hier die Firma geführt. Also ich bin natürlich nicht auf die Baustelle gefahren. Ich habe auch nicht dem Kunden erzählt, was passiert, wenn er einen Wasserschaden hat, weil ich war ja auch ein absoluter Fachidiot. Ja, ich wusste nicht mal, was eine Dispersionsfarbe ist. Ich hatte vorher nie einen Pinsel in der Hand.
1: Wahnsinn. Wahnsinn. Und da sieht man mal, wie wichtig einem auch einfach die Familie sein kann. Aber es war auch natürlich komisch, mit Ende 20 und Studiumabschluss in der Tasche dann plötzlich wieder irgendwie Azubi zu sein.
2: Dann denkt man, oh Gott, was, wenn ich jetzt die Person bin, die nach 75 Jahren Betrieb das Ding in den ersten 3 Jahren irgendwie gegen die Wand fährt? Ja, das war wirklich, wäre das Schlimmste für mich gewesen. Aber ich habe auf jeden Fall die richtige Entscheidung getroffen, Gott sei Dank.
1: Ja, und das Familienunternehmen lebt weiter, dank Jessica. Und ganz ehrlich, ich glaube, Papa ist richtig, richtig stolz. 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
1: Im Studio Silas Quiring. Bundesweit haben gut 150.000 Demonstranten eine Überprüfung der AfD durch das Bundesverfassungsgericht gefordert. Hintergrund ist der Wahlsieg der Partei in Sachsen-Anhalt. Die Teilnehmer verlangen, dass die AfD geprüft und, wenn nötig, verboten wird. Russland steckt hinter der Drohnenattacke am Flughafen Leipzig-Halle. Das hat die Bundesregierung bereits klar gesagt. Die Ermittlungen führen jetzt direkt zum Militärgeheimdienst GRU, berichtet die Welt am Sonntag. Demnach wurde ein Agent identifiziert, der die Operation organisiert haben soll. Freiburg hat in der Fußball-Bundesliga einen historischen Start hingelegt. Nach dem 5:0 gegen Gladbach ist man jetzt mit 3 Siegen aus 3 Spielen neuer Tabellenführer. Außerdem spielten Köln, Bremen 1:1, Hoffenheim, Stuttgart 2:1, Dortmund, Paderborn 3:0, Augsburg, Leverkusen 2:2 und Mainz, Frankfurt 1:3. Die deutschen Basketballerinnen haben bei der Heim-WM eine weitere Sensation verpasst und den Einzug ins Endspiel nicht geschafft. Im Halbfinale verlor das DBB-Team deutlich gegen Frankreich mit 64:86. Damit bleibt Deutschland heute Nachmittag das Spiel um Bronze. Gegner ist Spanien.
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1: Ganz ehrlich, so ein Möbelstück bräuchten wir eigentlich wieder heute zu Hause. Und zwar so einen massiven Schreibtisch, der über 200 Jahre auf dem Buckel hat. Denn was die drauf haben, das fühlt sich schon fast sicherer an als jedes Bankkonto. Kollegin Linda Wilmes, die hat sich mal angeschaut, was Möbel früher alles konnten. Und so ein Schreibtisch ist selbst für uns heute noch Next Level. Denn Linda, der hat richtig Geheimverstecke gehabt damals, oder?
2: Ja, genau. Stell dir das so vor, du sitzt am Schreibtisch, willst einen Brief verstauen, ziehst eine Schublade auf und plötzlich geht da noch eine auf. Dahinter noch eine. Und dann klickt irgendwo was und ein komplett neues Fach öffnet sich. So cool! Und das war im 18. Jahrhundert gar nichts Besonderes, sondern einfach ein richtig guter Schreibtisch.
1: Also quasi ein Möbelstück mit eingebautem Cheatcode.
2: Exakt. Es gab da später auch noch die Röntgenbrüder. Deren Schreibtische waren wie ein Puzzle. Schublade auf, Fach dahinter. Hebel bewegen, plötzlich öffnet sich irgendwo anders noch was. Teilweise mit Dutzenden versteckten Fächern, Knöpfen und so geheimen Schaltmechanismen.
1: Okay, aber warum eigentlich der ganze Aufwand? Warum hat man es gemacht?
2: Ja, damals gab es einfach keine modernen Safes oder Bankschließfächer wie heute. Wer wichtige Dokumente, Geld oder geheime Briefe hatte, musste also kreativ werden. Und genau das waren diese Möbel. Eine Mischung aus Design, Technik und Sicherheitssystem.
1: Also quasi der Tresor getarnt als eigener Schreibtisch.
2: Genau. Im 19. Jahrhundert gab es dann die sogenannten Wooden Desks. Die sahen erstmal aus wie sehr große Schreibmöbel, aber innen ein komplettes Ordnungssystem mit zig Fächern, mit versteckten Panels und teilweise sogar geheimen Rückwänden. Perfekt für Geschäftsleute, alles griffbereit, aber eben nicht sichtbar.
1: Also Schreibtische waren früher safe, Bankschließfach und auch irgendwie Zauberwürfel in einem. Kleine Mini-Rätsel für den Alltag. Ganz ehrlich, gut, dass ich so einen nicht habe, weil ich wüsste heute wahrscheinlich nicht mehr, wo ich gestern noch mein Geld hingelegt hätte. Aber auch clever. Für die, die so ein Multitool bedienen können. Vielen Dank, Linda Wilmes, fürs Mitnehmen.
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Suki Waterhouse, Back in Love. Radio. Color Your Life.